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0: Patrick natürlich auch mit dabei.
1: Tagchen.
0: Julia dafür nicht. Die ist in Elternzeit.
1: Mhm.
0: Die hören wir bestimmt irgendwann im nächsten Jahr wieder. Aber ihr könnt jetzt dafür antreten im Hamburg Battle gegen mich oder gegen Patrick. 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
1: Nicht schlecht. Wenn ihr mitspielen wollt, 040 48 001 97 1 jetzt schon mal anmelden. Wir spielen nach drei Songs, unter anderem von Tame Impala, Kamrat, und das ist Juste, Jack Style und John, Turn the Lights Off.

0: Konrad aus Eimsbüttel. Moin.
1: Hallo.
0: Gegen wen möchtest du antreten? Gegen mich, Richie, oder gegen Patrick?
1: Ach komm, gegen Patrick mal.
2: Na gut.
0: Ja, dann stell dir Patrick jetzt eine Minute lang Fragen. Wenn
2: nee,
0: du
2: stellst ihn Fragen.
0: Ach ja, scheiße. Alles klar, dann stelle ich euch abwechselnd eine Minute lang Fragen. Wenn ihr richtig antwortet, ist automatisch der andere dran. Und bei wem nach 60 Sekunden der Countdown im Hintergrund klingelt, derjenige hat dann leider verloren, okay?
1: Ja.
0: Konrad, wer soll anfangen? Du oder Patrick?
1: Ich fange mal an.
0: Konrad, los geht's. Heute feiert David Alaba Geburtstag. Für welches Land spielt der denn gerade bei der WM Fußball?
1: Boah, gar keine Ahnung, bin ich überhaupt nicht drin, weiß ich nicht.
0: Rate, komm, kannst du mal raten.
1: Brasilien.
0: Nee, Österreich wäre es gewesen. Du nochmal. Und auch noch ein bekannter argentinischer Fußballer mit Vornamen Lionel feiert heute Geburtstag. Wie heißt der denn mit Nachnamen? Messi tatsächlich.
1: Messi.
0: Okay, ja, egal. Du, Fußball ist nicht deins. Vielleicht das hier. Heute ist Tag des UFOs. Wofür steht die Abkürzung denn? UFO.
1: Ungesichertes Flugobjekt oder was? Keine Ahnung.
0: Unidentifiziertes Flugobjekt. Du ja, nochmal. Heute ist auch Schwimm eine Runde Tag. Wie nennt man denn die Sportart, in der man schwimmt, läuft und Rad fährt?
1: Triathlon.
0: Jawohl, perfekt. Patrick, jetzt bist du dran.
2: Hey.
0: In den nächsten Wochen wird die Friedensallee für 3 Monate vollgesperrt. In welchem westlichen Bezirk in Hamburg liegt die Straße denn?
2: Altena.
0: Jawohl. Und Konrad, dann ist ja bei uns in Hamburg viele Störche. Wie lange nicht mehr? Sind das Fleisch- oder Pflanzenfresser?
1: Pflanzen?
0: Nee, die fressen tatsächlich Fleisch, aber die Zeit war auch
1: das
0: abgelaufen. Ja, Frösche
1: ja,
0: und so,
1: auch
0: klar.
1: Nicht so die beste Runde, ne?
0: Nee,
2: geht.
0: Das verschieben wir auf einen anderen Tag. Für dich geht's in Revanche, ja?
1: Jo, alles klar, dankeschön.
0: Mach's gut, Konrad, ciao, ciao.
1: Tschüss.
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0: Schönen guten Morgen, ihr seid hier bei Energy. Gleich gibt's noch Tiffany Arles mit Breathe.
1: Ja, also ein schöner Song. Ein anderer Song spaltet aktuell wirklich komplett, glaube ich, die Gesellschaft. Es geht um diesen Ohrwurm hier.
0: Ist ein Banger.
1: Geht. Kitschkrieg, Blumengarten und Shireen David. Und tatsächlich ist dieser Song jetzt das bislang meistgestreamte Lied in einer Woche im Jahr 2026. Alter. Das musst du erstmal schaffen.
0: Krass.
1: Kein Song wurde in einer Woche öfter gestreamt als dieser Song.
0: Aber jetzt nur in Deutschland, ne?
1: Genau.
0: Okay, wobei. In Amerika geht er ja auch krass viral.
1: Genau, das kommt noch dazu. Er wird ja wirklich aktuell über die Landesgrenzen hinaus bekannt. Wird teilweise auch von Superstars wie Wiz Khalifa oder Lizzo quasi unterstützt und öffentlich gemacht auf deren Social-Media-Kanäle. Es ist so wild. Und wirklich, er spaltet die Gesellschaft. Man muss sich mal ein paar Kommentare durchlesen auf Instagram. Einer schreibt, ich habe den Song bisher noch nie gehört. Das kann ich nicht nachvollziehen. Wie kann man sich diesem Song entziehen?
0: Krass, das ist wirklich krass. Aber gut, er hat es auf Instagram geschrieben. Ich meine, wenn du auf Instagram unterwegs bist, da kommt dir dieser Song auf jeden Fall irgendwie unter. Aber vielleicht hat er ihn selbst noch nie gestreamt, deswegen.
1: Also das kann sein. Ja. Ansonsten, ich höre diesen Song leider absolut nicht gerne. Wenn ich es noch einmal höre, dann springe ich vor den Zug. Ja. Selten hat mich ein Song so schnell genervt, hat auch jemand geschrieben. Mhm. Man kann es nicht mehr ertragen und hören.
0: Vor allem, weil es ja immer nur diese eine Stelle ist, die man hört. Ne?
1: Genau.
0: Also man hört Song ja noch nicht mal Shireen David rappen da oder so oder eine andere Passage, mal die Bridge oder so. Man hört ja immer nur dieses Du bist gut genug.
1: Eben. Der Song ist 3:08 lang. Also vielleicht jetzt mal meine Bitte an alle Leute da draußen, gönnt euch diese 3:08 mal und bewertet den Song dann nochmal neu. Wenn ihr dann immer noch sagt, der ist scheiße, okay. Ist es so, aber man muss dem Ganzen ja auch mal eine Chance geben.
0: Nee, meine Bitte ist, bleibt hier dran. Jetzt gibt's Tiffany Arles, das ist Qualität. 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

0: 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Moin.
1: Und moin Patrick.
2: Moin Richard.
1: Hast du schon was für uns? Gleich ist nämlich Fakt oder Fake. Du hast zwei Behauptungen. Wir müssen raten, stimmen die oder sind die nur ausgedacht?
2: Es geht um Hamburg.
1: Oh, da kenne ich mich aus.
2: Um die gefährlichsten Straßen in Deutschland.
1: Nicht? Oha. Bei mir zu Hause wahrscheinlich, ne?
2: Vermutlich, seitdem du da wohnst und damit 80 durch die 30er-Zone bretterst. Ein Unfall nach dem anderen.
1: Ich habe dir das im Vertrauen erzählt, Patrick. Ich möchte nicht, dass du das hier breit trittst.
2: Das hättest du mir vorher noch was sagen.
1: Mal gucken, was deine Behauptungen hier gleich sind. Und ob die stimmen oder nur ausgedacht sind. In ungefähr 7 Minuten ist es schon soweit, ne?
2: Foray, Where's My Husband und Dermot Kennedy mit 4.

0: Fake. Patrick hat wieder zwei Behauptungen. Wir müssen raten, stimmen die oder sind die nur ausgedacht? Und dazu Giselle gerade mit im Studio zum Rat haben.
1: Ja, die gefährlichste Straße Deutschlands ist in Hamburg. Fakt oder Fake?
0: Boah, also so, wo die meisten Unfälle passieren, oder?
2: Safe. Ja. Ich glaube, das könnte stimmen. Kieler Straße oder so, da ist immer so viel los. Ich habe in der Nähe mal gewohnt und da war andauernd Polizei, Feuerwehr, alles. Also ich glaube, das stimmt.
0: Okay, okay, gefährlichste Straße. Ich dachte jetzt erst so an die Reeperbahn, aber da passieren wahrscheinlich dann eher andere Dinge.
2: Oh, stimmt aber.
0: Aber, ja, wobei Berlin, ich glaube, da gibt es auch so, wo die mal rasen. Ich sag, das ist ein Fake. Das ist nicht bei uns in Hamburg. Das hätte ich gehört.
1: Ist die gefährlichste Straße Deutschlands wirklich in Hamburg? Das ist ein
3: Fakt.
0: Ja?
1: Es ist die Kieler Straße.
2: Oh, was?
0: Alter, Giselle.
1: Okay, auf Platz 1 zusammen mit Straßen in Hannover und Frankfurt am Main gemessen tatsächlich an der Gesamtanzahl an Verkehrsunfällen im Jahr 2024.
0: Hm, krass. Mhm.
1: Und das Land mit den meisten Gegentoren bei Fußball-Weltmeisterschaften, also bei allen, ist Deutschland. Fakt oder Fake?
2: Gegentore, das heißt, dass die Gegner am meisten Tore bei uns gemacht haben sozusagen.
0: Ja. Sag ich, ja,
1: also alles, was wir kassiert haben.
2: Ja, okay.
0: Sage ich Fake, weil wir sind ein Land, was immer super Spitzentorwärter hatte. Ich denke nur an Oliver Kahn, an Manuel Neuer.
1: Wir brauchen
0: Ja, die haben das Tor oft sehr freigehalten. Ich sage, das ist ein Fake.
2: Ich kann mir das auch absolut nicht vorstellen. Das ist vielleicht eher so ein Underdog, so Underdog-Nation. Also ich glaube auch, das ist ein Fake.
1: Ist Deutschland wirklich das Land bei Fußball-Weltmeisterschaften mit den meisten Gegentoren? Das ist ein
3: Fakt.
1: 132 Gegentore in der Geschichte, weil wir eben fast immer bei WMs dabei sind, sind es so viele. Mhm. Nach uns kommt Brasilien, Platz 2 und damit langem Abstand erstmal niemand mehr.
0: Krass.
2: Ja, okay. Aber sicher, dass das stimmt, Patrick? Du kennst dich ja nicht so gut aus mit Fußball, ne?
1: Ich vertraue hier meinen Redakteuren, die das für mich ausgesucht haben.
2: Okay,
0: na gut. 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
1: Woran erkennt man echte Gefühle? Diese Frage stelle ich dich jetzt mal, Patrick.
2: An guter Musik.
1: Naja, also auf jeden Fall stellt sich diese Frage Tyler in ihrem neuen Hit. Und da hören wir gleich mal rein. Is It Love heißt der. Und das ist ein weiterer Vorbote ihres Albums A-Pop. Das wird am 24. Juli rauskommen. Bringt auf jeden Fall jetzt ein paar Sommer-Vibes, diese neue Nummer hier nach Hamburg. Passt perfekt zum Wetter. Wir hören rein. Is It Love, neue Musik von Tyler. Und vielleicht beantwortet sie da uns die Frage, woran wirklich man echte Gefühle erkennt.

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2: Es ist 6 Uhr.
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4: 17 Grad zu dieser frühen Uhrzeit schon, das ist ein Versprechen. Und zwar das Versprechen, dass es heute ganz, ganz hoch geht mit den Temperaturen. 31 Grad kriegen wir am Nachmittag um so 15, 16 Uhr. Und wirklich kaum eine Wolke am Himmel. Pure Sonne, kein Regen. Es ist wirklich bisher der heißeste Tag der Woche. Können aber auch am Wochenende nochmal bisschen was drauflegen.
2: Wir schauen auf die Straßen. Da dauert es länger auf der A261 von der A7 zur A1. Im Buchholzer Dreieck ist die Überleitung zur A1 Richtung Hamburg wegen Bauarbeiten bis Freitag noch gesperrt. Ansonsten ist aber noch nicht viel los. Wenn ihr irgendwo was sehen solltet, sagt Bescheid. Ihr könnt eine WhatsApp schicken oder durchrufen. Das geht unter der 040 48 001 97 1. Kommt gut und sicher ans Ziel. Die wohl größte Verkehrsmeldung kommt aber von Pascal.
5: Guten Morgen.
2: Ja, wer heute Nacht mit der Bahn fahren wollte, der hat unter Umständen sehr lange gebraucht, um ins Ziel zu kommen. Bei der Bahn ging nämlich heute Nacht gar nichts, ne?
5: Nee, und das leider auch nicht nur in Hamburg, sondern wirklich bundesweit sind gestern Abend alle Bahnen ausgefallen. Auch die privaten Bahnunternehmen oder die Regios konnten nicht fahren. Es gab nämlich riesige Probleme mit dem Funksystem. Das ist komplett ausgefallen. Nach dem Ausfall wurde es heute Nacht natürlich auch so ein bisschen trubelig am Hauptbahnhof vor dem Informationsschalter. Teilweise wurden da Taxigutscheine ausgegeben und es haben sich auch einige Fahrgemeinschaften gebildet. Die Lösung des Problems hat so rund 2 Stunden gedauert. So gegen 12:30 konnte der erste ICE bei uns wieder Richtung Frankfurt abfahren. Durch die vielen Ausfälle und Verspätungen konnten die Probleme im Bahnverkehr aber wohl noch so ein bisschen anhalten, insbesondere was den Berufsverkehr heute Morgen angeht. Da also am besten vorher nochmal den aktuellen Fahrplan in der App oder auf der Website vom jeweiligen Bahnunternehmen abchecken. Dann wird ja schon seit Jahren gesagt, es muss sich endlich mal was an unserem Rentensystem ändern. Mehrere Expertinnen und Experten haben dazu jetzt ein paar Vorschläge gemacht. Der Start für die Rente soll zum Beispiel an unsere Lebenserwartung gekoppelt werden. Und die Kapitalrente kommt, heißt, man selber und die Firma legen Geld am Aktienmarkt an. Das findet auch unser Kanzler Friedrich Merz richtig gut.
6: Es kommen auf diese Weise mindestens 30 Milliarden Euro pro Jahr zusätzlich in die Wirtschaft. Und deswegen ist das wirklich eine richtig gute Idee. Ich habe mich nur darüber geärgert, dass ich nicht selber drauf gekommen bin.
5: Gibt aber auch einiges an Kritik, unter anderem, weil auch die Rente mit 63 abgeschafft werden soll. Da wird gesagt, gerade so körperliche Berufe bräuchten das als Möglichkeit. Und es wird die nächsten Tage immer heißer, am Wochenende ja unter Umständen bis zu 40 Grad in Hamburg. Der Arzt Eckhard von Hirschhausen hat schon im

0: WDR gemeint, das merken wir auch immer mehr im Alltag. Wir
1: merken es am Kopf, unsere Denken wird langsamer. Wir haben mehr Hassmails unter Hitze, mehr Unfälle, auch mehr psychische Erkrankungen. Das kenne ich noch aus meiner Zeit als Arzt. Und wir müssen uns klar machen, das, was wir gerade erleben, ist vielleicht der kühlste Juni für den Rest unseres Lebens.
0: Wer weiß, vielleicht knacken wir ja sogar den Hitzerekord in diesem Jahr.
2: Ja. Ich hoffe, irgendwie nicht. Ich
0: wäre ein Rekord, den ich nicht knacken will. Nee, das stimmt.
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2: Guten Morgen. Und Patrick natürlich auch mit dabei.
5: Tachchen.
2: Ja, meine Kollegen, die meinen es sehr, sehr gut mit mir zurzeit. Ich meine schon fast ein bisschen zu gut und fühle mich gerade so ein bisschen wie die Müllhalde hier im Sender. Oh. Ja, warum? Gleich nach Holly Humberstone.
5: Wort beschreibt sehr gut. Vorher jetzt noch Harrison, All the Things She Said aus dem Soundtrack zu... Oh Gott, wie heißt es denn? Heated Rivalry natürlich. Oh mein Gott, so ein Blackout.

0: Schönen Mittwochmorgen, 6 und 9 ist es, ihr werdet wach mit Richie und Patrick bei Energy, hallo.
1: Ja, Patrick, ich habe ja schon jetzt das ein oder andere Mal erzählt, dass ich bei dieser WM gerade viel sammel. Also ich bin großer Sammelfan von Panini-Stickern. Mhm. Ich habe mir jetzt sogar eine Excel-Tabelle angelegt, wo ich alles eingetragen habe, welche Sticker ich schon habe, welche ich noch brauche. Und dabei ist rausgekommen, dass ich nicht mal 50% meines Heftes voll habe, obwohl ich schon sehr viel Geld ausgegeben habe.
0: Aber ist es jetzt, also wie viel hast du ausgegeben ungefähr?
1: Ich würde sagen so 150 Euro mittlerweile.
0: Na, okay.
1: Das ist schon viel für einen Sparfuchs wie mich.
0: Doch.
1: Ja, jetzt das Problem ist eigentlich, dass meine Kollegen es zu gut mit mir meinen und jetzt immer hierher kommen, hier, ich habe noch ein paar Sticker für dich, aber immer die falschen sind. Du bist auch schon da in dieses Fettnäpfchen getreten.
0: Bitte, ich war bei diesem einen Supermarkt am Wochenende. Ende einkaufen. Und da war der Kassierer so nett und hat mir so ein Päckchen gegeben. Ich glaube, es stand mir gar nicht zu. Aber er war so nett.
1: Kriegt man einen gewissen Einkaufspreis?
0: Den schaffe ich nie. Ich glaube, immer nur so Kleinteile. und dann dachte ich so, ey, da steht Panini drauf. Das ist doch das, was Richie sammelt. Und dann schicke ich ihm so ein Bild, pack die aus, fotografiere die Sticker, schicke ihm so ein Bild. Frag so, brauchst du was davon? Und er so, nein! Was hast du geschrieben?
1: Die kannst du direkt wieder in den Tonner hauen. Das sind nämlich die falschen. Ja. Denn du bist nicht der Erste. Auch meine Frau hat mir die schon ganz stolz mitgebracht. Und hier, ich habe noch was für dein Heftchen. Und es sind aber die falschen. Bei diesem Supermarkt gibt es, da steht auch Panini drauf, aber es sind leider nicht die Sticker, sondern es sind andere so Sammelkarten, die man noch nicht mal kleben kann. Und jetzt gestern kam mir der Kollege auch, hier, nochmal Sticker für dich. Und ich habe schon so einen großen Haufen, dass ich jetzt schon überlege, noch ein zweites Sammelheft anzufangen mit diesen Sticker. Also nicht mit diesen Sammelkärtchen. Ja, das Problem ist nur, dann wird es richtig teuer, wenn ich jetzt auch noch da bei diesem Supermarkt immer anfange anzukaufen.
0: Die kriegst du doch andauernd geschenkt oder angeboten.
1: Ja, aber auch das reicht ja nicht. Es sei denn, ihr sagt jetzt, ja, ich habe da noch ganz viele Tütchen von zu Hause rumliegen. Ich weiß ganz genau, wovon ihr redet. Ja. Dann bringt die gerne auch her und dann überlege ich mir das nochmal, ob ich nochmal ein zweites Heft aufmache.
0: Ganz ehrlich, wenn du das machst, ich schwöre dir hier jetzt vor 100.000 Zeugen, ich durchforste den Müll bei uns im Keller und suche diese drei Sticker raus und bringe sie dir mit.

0: schönen Mittwochmorgen, wenn ihr gerade vor dem Kleiderschrank steht und euch denkt, oh, was soll ich heute anziehen? So kurz wie möglich.
1: Es wird am heißen.
0: Oder auch so. 31 Grad kriegen wir hier in Hamburg. Wird schwitzig.
1: 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Zockt mit nach Katy Perry und Firework. Hier bei Energy, guten Morgen.

0: 6.22 Uhr, gleich gibt's hier noch Felix Jähn.
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2: Spielen wir heute Morgen mit Selina aus Hohe Luft. Hallöchen.
3: Guten Morgen.
2: Ich schmeiß jetzt gleich unseren Buchstabengenerator an. Der entscheidet, mit welchem Buchstaben wir spielen. Wenn du was nicht weißt, einfach weiter sagen und kein Begriff darf doppelt genannt werden. Okay?
3: Alles klar.
2: Dann geht's los.
1: F.
0: F wie Franzbrötchen, okay?
3: Alles klar.
2: 7 Begriffe müsstest du toppen, das wäre super.
3: Okay.
2: Aber kein Stress. Los geht's mit einer Stadt mit F.
3: Frankfurt.
2: Ein Land mit F.
3: Frankreich.
2: Ein Kleidungsstück mit F.
3: Flanelljacke.
2: Eine Sportart mit F.
3: Fußball.
2: Eine Musikrichtung mit F.
3: Weiter.
2: Ein Tier im Regenwald mit F.
3: Taban.
2: Etwas aus dem Kühlschrank mit F.
3: Ladenbrot.
2: Ein Beruf mit F. Ein Gewürz mit F.
0: Zeit vorbei. Das waren jetzt 7 Begriffe.
2: Genau.
0: Selina, einer fehlte tatsächlich. Aber für dich gibt's eine Revanche, okay?
3: Alles klar, klingt gut.
0: Mach dir einen schönen Mittwoch. Ciao, ciao.
3: Vielen Dank, ciao.
0: Ja, jetzt liegt's an euch. 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
5: Und wir kühlen euch gleich ein bisschen ab in Mal Smith und Al Horan, Drive Safe, direkt nach dem Update.
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4: 6:30 Uhr.
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5: Und zu dieser frühen Uhrzeit haben wir schon 18 Grad in Hamburg. Aussichten für später 31 Grad am Nachmittag. Den ganzen Tag Sonne pur, also es wird ordentlich warm. Vergesst die Sonnencreme nicht, trinkt genug. Ne? Alles das, was Mutti früher schon immer gesagt hat.
4: Und wenn ihr so bekloppt seid und wirklich noch Sport machen wollt, macht es am besten jetzt irgendwie.
5: Oder heute Abend, also ganz, ganz spät.
4: Ganz, ganz spät dann.
5: Oder gar nicht.
4: So wie du. Oder ich. Wir schauen auf die Straßen. Hier ist nichts los. Wenn ihr irgendwo was sehen solltet, sagt Bescheid. Die Nummer ist 040 48 001 97 1. Eine gute und sichere Fahrt euch. Und damit geht's rüber zu Pascal.
32: Guten Morgen.
4: Die neue Müllverwertungsanlage in Bahrenfeld wird immer teurer und teurer. Was ist denn der aktuelle Stand?
32: Ja, gestern gab's deswegen auch ein Krisengespräch mit der Geschäftsführung und der Stadtreinigung, den Ausschussmitgliedern, externen Finanzberatern und auch Katharina Fegebank als Umweltsenatorin. Denn eigentlich sollte der Neubau der Anlage so um die 230 Millionen Euro kosten. Jetzt könnte die Müllverwertungsanlage Anlage allerdings bis zu 750 Millionen Euro kosten und auch erst 5 Jahre später in Betrieb gehen. Nach dem ursprünglichen Plan hätte schon jetzt die Anlage einen Teil der Fernwärme und des Stroms in Hamburg produzieren sollen, einfach durch das Verbrennen vom Restmüll. Das ganze Projekt soll deswegen auch ein wichtiger Teil der Energie- und Wärmewende in Hamburg sein. Wie es damit jetzt weitergeht, ist noch nicht so richtig klar. Das wird sich in den nächsten Wochen dann hoffentlich klären. Dann sind gestern Abend viele Leute an den Bahnhöfen gestrandet, auch bei uns in Hamburg, denn bundesweit sind keine Züge mehr gefahren. Der interne Funk bei der Bahn ist nicht mehr gelaufen und da musste dann halt alles gestoppt werden. In einigen Regionen sind auch keine S-Bahn mehr gefahren. Erst kurz nach Mitternacht ist dann wieder alles okay gewesen. Kleine Auswirkungen scheint es heute Morgen aber auch noch immer zu geben. Am besten einfach mal die Website oder die App vom jeweiligen Bahnunternehmen checken. Und dann bekommt die Barclays Arena mal wieder einen neuen Namen. Ab Mitte 2027 wird die Halle nämlich Sparda Bank Arena heißen. Das soll dann wohl auch erstmal so bleiben. Der Betreiber hat erklärt, dass die Vereinbarung langfristig ausgelegt wurde und auch eine Verlängerungsoption beinhaltet. Und ein kleiner Funfact noch, die Barclays Arena ist übrigens die größte Multifunktionsarena in Norddeutschland. Im letzten Jahr gab es über 150 Events mit mehr als 1 Million Menschen.
5: Ich glaube, dann werden wir wieder 3 Jahre brauchen, bis wir uns daran gewöhnt haben, dass sie nicht mehr
4: Barclays sind. 100%.
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4: Guten Morgen.
5: Oh, Richie, hast du ja schon mal so ein Wetter?
4: Oh, schon einen schönen Tag am Strand, würde ich sagen,
5: ja, oder? Gute Musik, gute Drinks, gute Laune, gute Vibes. Und die Tickets dafür kriegt ihr natürlich bei uns, wo auch sonst, gleich.
4: Für ein geiles Festival, direkt am Strand, hier bei uns im Norden. Macht sie euch klar, und zwar in der Energy-App. Gleich gehen die raus, nach Michael Schulte und jetzt mal Smith. Oh.

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0: Richtig, einfach eintragen und sagen, dass ihr Bock habt aus Strandgut. Das hat Kea auch gemacht. Sag mal, Kea, hast du diesen Sommer eigentlich noch irgendwelche Highlights anstehen?
4: Eine Hochzeit.
0: Deine? Oder bist du eingeladen?
4: Nee, meine eigene.
2: Ach nein, wann ist die?
4: 11. Juli.
2: 11. Juli ist es soweit. Oh, und da bist du natürlich jetzt schon wahrscheinlich absolut im Planungsstress, oder?
4: Ja, kann man sagen.
0: Wer ist denn die glückliche Person?
4: Mein Freund Justus Jonas.
0: Justus Jonas?
4: Ja.
0: Wie der von den 3 Fragezeichen?
4: Ja, danach wurde er auch benannt.
0: Nein, geil! Du, also Hochzeit, erstes Highlight. Wir hätten vielleicht noch ein zweites Highlight für dich. Das wäre am 25. Juli. Ich weiß nicht, ob du da dann Flitterwochen bist oder so. Oder hättest du da noch Zeit?
4: Da hätte ich Zeit.
0: Und hättest auch Lust, nach Eckernförde zu fahren, theoretisch?
4: Ja, klar.
0: Zum Strandgut-Festival, präsentiert von Energy. Okay.
4: Ja.
0: Warum möchtest du dahin?
4: Weil Festivals, also wir sind gerne auf Festivals und die Location ist natürlich auch ziemlich cool.
2: Und würdest du dann deinen frisch gebackenen Ehemann auch mitnehmen oder hast du da andere Pläne?
4: Nee, den würde ich mitnehmen.
2: Es wäre das dann euer erstes Festival als Ehepaar?
4: Ja.
2: Ja, guck mal, dann machen wir das doch. Oder? Für euch geht's zum Strandgut.
4: Sehr cool, vielen, vielen Dank.
2: Ganz, ganz, ganz viel Spaß dort und eine schöne Hochzeit und noch eine ganz schöne Zeit. Jetzt, auch wenn es vielleicht ein bisschen stressig ist, aber kannst du trotzdem versuchen zu genießen.
4: Ja, das machen wir. Vielen Dank.
2: Mach's gut. Und ihr seid die Nächsten. Ihr macht euch eure Festival-Tickets klar. 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Da warten richtige Hammer-Festivals auf euch. Nicht nur in Deutschland, europaweit. Und hier gibt's jetzt Olivia Dien. Guten Morgen.

0: Mittwochmorgen ist es gleich 7:10. Leute, hört ihr das hier? Das ist keine Empfangsstörung in eurem Radio. Das ist der Ventilator. Oh, den brauchen wir heute. Es werden nämlich bis zu 31 Grad. Mhm. Oh, wir schmilzen weg.
1: Es ist warm. Und dazu gibt es hier bei uns die passende Playlist. Wir haben Kevin Little mit am Start. Turn Me On für diesen heißen Tag heute. Guten Morgen.

0: Guten Morgen, ihr seid hier bei Energy. Gleich gibt's noch Somber mit Homewrecker.
1: Und Hamburg räumt Stern ab.
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1: Gestern wurden wieder die Michelin-Sterne vergeben und natürlich lief es für Hamburg wieder sehr, sehr gut. Wir haben nämlich einen Titelverteidiger. Schon letztes Jahr hat der Koch aus dem Restaurant Herlin im Hotel für Jahreszeiten, Christoph Rüffer, seinen dritten Stern bekommen und in diesem Jahr hat er den direkt behalten. Das klingt jetzt erstmal einfach, aber den Stern kann man auch ganz leicht wieder verlieren, wenn man eben nachlässt. Starke Leistung. Also lieber Christoph, ja. Glückwunsch und eine kleine Überraschung gab es auch. Da dürfen sich alle aus Eimsbüttel freuen, denn das Restaurant Arc, das hat seinen ersten Stern bekommen. Ein sehr süßes, kleines Restaurant direkt am Meppendorfer Weg. Oh. Also Glückwunsch an alle Preisträgerinnen und Preisträger und euch guten Appetit.
0: Wünsche ich dir auch. Yay! Und einmal im Volkspark Fußball spielen. Das ist, glaube ich, der Traum von jedem Amateurkicker. Und der geht jetzt für einige Hamburger in Erfüllung. Die Jungs vom Hamburger Eimsbütteler Ballspielclub, vom HEBC, die normalerweise in der Hamburger Oberliga spielen, die haben sich durch den Lotto-Hamburg-Pokal ja qualifiziert, beim DFB-Pokal mitzuspielen. Und da war der erste Hammer schon mal, dass sie die Jungs vom BVB, von Borussia Dortmund empfangen dürfen. Und jetzt kommt der nächste Hammer, weil ihr kleines Stadion da in Eimsbüttel nicht die Sicherheitsmaßnahmen da erfüllt mit 2500 Zuschauern, dürfen sie jetzt für dieses Spiel im Volksparkstadion spielen. Doch, sie haben die Erlaubnis bekommen. Entweder am 1. und am 2. September findet da das Spiel statt. Tickets wird es dann auch bald geben. Und ich würde sagen, da sind wir alle mit dabei, um diesen kleinen Verein vielleicht zur Sensation zu führen. Das wäre ja mal mega.
1: Yay! Wobei ich muss sagen, da habe ich jetzt natürlich so ein kleines Problem als gebürtiger Dortmunder.
0: Ach, komm.
1: Da weiß ich jetzt nicht, für wen mein Herz schlagen soll.
0: Ja, Patrick, sehen wir dich da vielleicht auf der falschen Seite?
1: Wie viel zahlst du? Das ist ja die Frage.
0: Ja, da reden wir nochmal drüber.

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1: Rich und Patrick sind hier, gleich gute Musik von Tiffany Harris und Vertigo.
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1: Und da sind wir schon wieder. 7 Uhr ist es.
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1: Auch heute wieder ein Tagebuchantrag von mir. Ich habe wieder auf dem Balkon geschlafen. Diesmal habe ich es mit meinen Katzen versucht. Hat nicht geklappt. Die haben da irgendwie auf und unter mir Fang gespielt und Insekten gejagt.
0: Ja, die kommen da nicht zur Ruhe.
1: Das kann ich nicht empfehlen. Mhm. Mit dem Hund ist es, glaube ich, entspannter. Ja. Aber draußen schlafen kann ich echt empfehlen. Es macht Spaß, es ist gute Luft. Der Körper kühlt runter, ist richtig schön. Apropos Wetter, da war ja was, 18 Grad aktuell. 31 Grad werden es später noch. Und auch in der kommenden Nacht gehen die Temperaturen tatsächlich nicht unter 20 Grad. Also auch da gern einfach schön im Garten auf dem Balkon und entspannt draußen schlafen.
0: So viel Werbung, wie du für deinen Balkon machst zum Schlafen.
1: Nicht für meinen!
0: Könnte man meinen, dass du da noch irgendjemanden erwartest heute Nacht.
1: Also ich habe noch Platz. So ist jetzt nicht.
0: Wir schauen mal auf die Straßen ganz, ganz, ganz schnell. Auf der A1 Lübeck Richtung Hamburg sind es 4 Kilometer gerade ab Billstedt. Und auf der A7 steht ihr gerade 3 Kilometer. Also, nee, Quatsch, auf der A... So, jetzt muss ich nochmal gucken, welche Autobahn das hier ist. Hier, wie heißt denn die Autobahn? Die A261
1: ist es.
0: Genau, die A261 Richtung A7. Da, die Überleitung. Da sind es 3 Kilometer ab Tötensen. Falls du sonst noch irgendwo was sehen solltest, sag Bescheid. Die Nummer ist 040 48 001 971. Kommt gut und sicher ans Ziel. Patrick, du hast es ja eben schon gesagt, es wird in den nächsten Tagen wärmer und wärmer. Am Sonntag ist dann ja auch noch der helle Halbmarathon.
1: Eieiei.
0: Pascal dafür gerade mit im Studio.
7: Ja, hello.
0: Du läufst nicht mit, aber es gibt Pläne, was man bei diesen Temperaturen machen will. Ne?
7: Ja, damit beschäftigt sich natürlich jetzt auch der Veranstalter. 24.000 Menschen haben sich für den Halbmarathon in Hamburg angemeldet. Wie der NDR berichtet, soll das auf den 21 Kilometern zum Beispiel 7 statt 3 bis 4 Wasserstellen geben. Dazu soll es kalte Duschen und Wasserwannen für eine schnelle Erfrischung geben. Und der Start soll von 9 Uhr auf 8.30 Uhr vorverlegt werden. Beim Zielschluss gibt es auch noch mal eine Stunde mehr Zeit. Der soll dann nämlich erst nach 3 Stunden 40 fallen. Die Läuferinnen und Läufer können sich beim Laufen also ein bisschen mehr Zeit lassen. Steven Richter ist Veranstalter und der hat dem NDR auch nochmal gemeint, dass das Konzept dafür aber steht.
8: Das beraten wir mit den Behörden. Wir haben gestern schon einmal alle zusammengesessen und wir warten jetzt im Grunde, also da war alles noch, Konzept steht, Konzept passt. Alle sind so sehr zufrieden, wie wir vorbereitet sind, sowohl auf Behördenseite als auch von unserer Seite. Und jetzt müssen wir einfach abwarten. Also es ändert sich dann ja stündlich die Wettervorhersagen. Wir kriegen dann am Samstag aber nochmal wirklich eine valide Schätzung, wie es nächsten Tag wird. Genau, und dann wird weiter beraten.
7: Bei solchen Läufen gilt dann natürlich am Ende

0: auch noch einmal mehr auf sich selbst zu hören und vielleicht doch eher langsamer zu machen. Dann gab es heute Nacht massive Probleme beim Bahnverkehr in ganz Deutschland. Betroffen waren alle Fern- und Regionalzüge, teilweise sogar auch die S-Bahn. In Hamburg konnten die S- und U-Bahn aber glücklicherweise fahren. Hintergrund der Störung war der Ausfall des Funksystems. Das ist wichtig, um zum Beispiel mit der Leitzentrale zu kommunizieren. Warum das Ganze passiert ist, ist noch nicht sicher. Das prüft die Bahn jetzt. Auswirkungen kann es heute Vormittag aber noch geben. Also am besten die Apps oder das Web checken. Und dann wird's viele Schülerinnen und Schüler bestimmt freuen. In den ersten Schulen gibt's jetzt nämlich hitzefrei. Bei einer Schule in Wilhelmsburg wird der Unterricht heute schon um 13 Uhr beendet. Und in Blankenese haben die Eltern eine Info bekommen, dass sie ihre Kinder heute schon ab 13 Uhr abholen können. Morgen und übermorgen dann sogar schon ab 11.30 Uhr. Eine richtige Regelung für hitzefrei in Hamburg gibt es aber nicht. Das liegt am Ende immer im Ermessen der Schulleitung. Einfach, weil es von der Temperatur im Schulgebäude abhängig gemacht werden soll.
1: Oh, starke Lehrkräfte da in Wilhelmsburg.
2: Mhm,
1: die
2: oder?
1: Gefallen mir.
2: Ja, die auch der Rektor wahrscheinlich. Ja.
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5: Guten Morgen.
2: Ja, bei diesen Temperaturen zu schlafen ist nicht immer ganz so leicht. Patrick ist ja schon auf seinen Balkon gezogen, ja, um da ein bisschen Abkühlung zu bekommen. Aber was kann man denn jetzt noch machen? Wir quatschen gleich mal mit einem Experten, wie man ja so bei diesen heißen Temperaturen nachts gut schlafen kann.
1: Vorher gute Musik von Ugel, Think of Me. Und das hier ist Tiffany Harris, Vertigo. Euch einen schönen Mittwochmorgen.
2: Moin.

0: Guten Morgen, ihr seid bei Energy. Gleich gibt's hier noch Leonie mit Callum Scott und Stay.
1: Bis zu 31 Grad werden's heute. Und eine Sache, die da besonders schwer fällt, ist das Schlafen. Mhm. Ich mache es ja aktuell draußen auf dem Balkon, aber ich merke auch, ich brauche länger zum Einschlafen. Ich werde öfter wach. Es ist irgendwie
0: nicht optimal.
1: Es geht so.
0: Ja, deswegen haben wir mal mit Markus Specht gesprochen. Diplompsychologe, psychologischer Psychotherapeut und Somnologe. Das bedeutet, er ist Schlafmediziner und leitet das Schlafzentrum in Wiesbaden. Wir haben gefragt, wie schlimm ist die Hitze für uns beim Schlafen?
2: Es ist auf alle Fälle nicht gut. Warum ist es nicht gut? Und zwar, wenn wir einschlafen, senkt sich unsere innere Körpertemperatur ab. Und das ist natürlich leichter, wenn es außen kalt ist. Wenn es aber außen schon so warm ist, hat der Körper es einfach schwer, den Körper innen drin runterzukühlen. Mhm. Und das ist aber wichtig fürs Einschlafen.
1: Ja, okay. Wenn ich jetzt nicht den Luxus eines Balkons oder Gartens habe und ich schlafe wirklich im Schlafzimmer, wann sollte ich denn bei diesen Temperaturen die Fenster am besten öffnen?
2: Also da würde ich mir auf alle Fälle eine Wetter-App angucken. Wann ist so die niedrigste Außentemperatur in der Nacht? Und im Zweifel würde ich mich nachts zum Beispiel um 4 Uhr wecken, um dann die Fenster aufzumachen.
0: Das ist wild. Extra wecken, um die Fenster aufzumachen. Kann man nicht dann auch lieber einen Ventilator einfach nehmen?
2: Das kann schon sein, dass man damit dann etwas besser einschläft, wenn man das Gefühl hat, es ist ein bisschen kühler. Aber man muss dann echt aufpassen. In der Nacht verliert der Körper teilweise seine Temperaturregulation und da kann man sich ordentlich erkälten.
1: Okay, dann vielleicht auch lieber nicht. Gibt es denn andere Tricks, wie ich dann irgendwie mein Schlafzimmer doch noch so 1-2 Grad runterkühlen kann?
2: Tagsüber alles dunkel machen, alle Rollläden runter, alles, was irgendwo die Sonne reinlässt. Wirklich alles abdichten. Es macht keinen Sinn, von innen die Fenster abzudichten mit Papier oder sowas. Lieber von außen was drüber machen, wenn da kein Rollo da ist.
0: Okay, aber was ist denn der größte Fehler, den wir machen können jetzt bei der Hitze?
2: Kalt duschen tatsächlich. Oh. Ja, weil wenn ich jetzt richtig kalt dusche, dann reagiert der Körper so, dass er die Körperkerntemperatur hochfährt. Aber das will ich ja nicht. Ich will, dass er runterfährt. Und da ist jetzt das Verrückte dran. Eigentlich muss ich, wenn ich bei heißen Temperaturen gut einschlafen will, mich mal mindestens warm abduschen. Wenn nicht sogar heiß.
0: Okay. So. Warm Duscher sind wir beide, Patrick.
1: Absolut.
0: Das kommt uns entgegen.
1: Wir könnten auch beide durchaus mal wieder eine Dusche vertragen. Nur nach einer Woche.
0: Das würde ich auch sagen.
1: Das ist doch gut zu wissen. Also, das Wichtigste, Räume abdunkeln, vor allem Schlafzimmer. Lieber warm duschen als kalt. Und ansonsten, naja, kommt halt doch bei mir auf den Balkon, ne?
0: Ja, da sind wir alle herzlich eingeladen.
1: Ja.
0: Große Liegewiese.
1: Bisschen kuscheln.
0: Weiß ich nicht, ob wir da Schlaf finden. Jetzt gibt's Leonie.

0: Mittwochmorgen, 20 nach 7, 19 Grad schon bei uns in Hamburg. 31 kriegen wir später noch, yay!
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0: Optimist.
1: 7.22 Uhr, ihr seid bei Energy. Gleich gibt's Kameraden mit Beamer ein.
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3: Heute Morgen mit Konrad aus Eimsbüttel. Guten Morgen.
4: Hallo.
1: Gegen wen möchtest du antreten? Gegen mich, Richie, oder gegen Patrick?
4: Ach komm, gegen Patrick mal.
3: Na gut.
1: Ja, dann stell dir Patrick jetzt eine Minute lang Fragen. Wenn
3: nee,
1: du
3: stellst ihn Fragen.
1: Ach ja, scheiße. Alles klar, dann stelle ich euch abwechselnd eine Minute lang Fragen. Wenn ihr richtig antwortet, ist automatisch der andere dran. Und bei wem nach 60 Sekunden der Countdown im Hintergrund klingelt, derjenige hat dann leider verloren, okay?
4: Ja.
1: Konrad, wer soll anfangen? Du oder Patrick?
4: Ich fange mal an.
1: Konrad, los geht's. Heute feiert David Alaba Geburtstag. Für welches Land spielt der denn gerade bei der WM Fußball?
4: Boah, gar keine Ahnung, bin ich überhaupt nicht drin, weiß ich nicht.
1: Rate, komm, kannst du mal raten.
4: Brasilien.
1: Nee, Österreich wäre es gewesen. Du nochmal. Und auch noch ein bekannter argentinischer Fußballer mit Vornamen Lionel feiert heute Geburtstag. Wie heißt der denn mit Nachnamen? Messi tatsächlich.
4: Messi.
1: Okay, ja, egal. Fußball ist nicht deins. Vielleicht das hier. Heute ist Tag des UFOs. Wofür steht die Abkürzung denn? UFO.
4: Und ungesichertes Flugobjekt oder was? Keine Ahnung.
1: Unidentifiziertes Flugobjekt. Du ja, nochmal. Heute ist auch Schwimm eine Runde Tag. Wie nennt man denn die Sportart, in der man schwimmt, läuft und Rad fährt?
4: Triathlon.
1: Jawohl, perfekt. Patrick, jetzt bist du dran. In den nächsten Wochen wird die Friedensallee für 3 Monate vollgesperrt. In welchem westlichen Bezirk in Hamburg liegt die Straße denn?
3: Altena.
1: Jawohl. Und Konrad, dann ist ja bei uns in Hamburg viele Störche. Wie lange nicht mehr? Sind das Fleisch- oder Pflanzenfresser?
4: Pflanzen?
1: Nee, die fressen tatsächlich Fleisch, aber die Zeit war auch
4: das
1: abgelaufen. Ja, Frösche
4: ja,
1: und so,
4: klar. Das ist auch nicht so die beste Runde, ne?
1: Nee, geht. Das verschieben wir auf einen anderen Tag. Für dich geht's in Orange, ja?
4: Jo, alles klar, dankeschön.
1: Mach's gut, Konrad, ciao, ciao.
4: Tschüss.
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4: Energy am Morgen läuft am Mittwoch. Schön, dass Sie mit uns in diesen heißen Tag startet.
5: Patrick, ich warte die ganze Zeit drauf, wann du dir dein Knäckebrot mit Salami schmierst.
4: Ich habe die Wurst schon aus dem Kühlschrank geholt.
5: Sehr gut. Ich wollte nämlich fragen, ob du ein bisschen was abgeben kannst. Ich habe meinen Rucksack heute zu Hause stehen gelassen mit meinem ganzen Frühstück drin.
4: Wovon jetzt? Von der Wurst oder vom Knäckebrot?
5: Am besten von beiden.
4: Ja, das muss ich noch mal kurz überlegen. Ich brauche noch mal so ein paar Sekunden Bedenkzeit.
5: Ich gebe dir noch die Werbung, gebe ich dir noch.
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3: 37.
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3: Es wird so warm heute, 19 Grad haben wir schon in Hamburg, 31 kriegen wir noch den ganzen Tag Sonne überall, so irgendwo einen kühlen Ort suchen, einen Keller, ein Treppenhaus, ein Pool, alles möglich, aber macht euch einen schönen Mittwoch auf jeden Fall.
5: Dann schauen wir auf die Straßen. Hier dauert es länger auf der A1 Lübeck Richtung Hamburg. 4 Kilometer ab Billstedt und auf der A261 Richtung A7. Hier sind es 3 Kilometer heute Morgen ab Tötensen. Habt ihr noch was, dann sagt Bescheid. Ihr könnt eine WhatsApp schicken oder durchrufen. Das geht unter der 040 48 001 971. Eine gute und sichere Fahrt wünschen wir euch. Aber die wohl größte Verkehrsmeldung, die kommt jetzt noch von Pascal.
6: Guten Morgen.
5: Ja, wer heute Nacht mit der Bahn fahren wollte, der hat unter Umständen sehr lange gebraucht, um ans Ziel zu kommen. Bei der Bahn ging nämlich heute nichts.
6: Nee, und das auch leider nicht nur in Hamburg, sondern wirklich bundesweit sind gestern Abend alle Bahnen ausgefallen. Auch die privaten Bahnunternehmen oder die Regios konnten nicht fahren. Teilweise nicht mal die S-Bahn. Zumindest von der S-Bahn-Störung war in Hamburg aber nichts betroffen. Es gab nämlich riesige Probleme mit dem Funksystem. Das ist ausgefallen. Nach dem Ausfall wurde es heute Nacht natürlich auch ein bisschen trubelig am Hauptbahnhof vor dem Informationsschalter. Teilweise wurden da Taxigutscheine ausgegeben und es haben sich auch einige Fahrgemeinschaften gebildet. Die Lösung des Problems hat rund 2 Stunden gedauert. So gegen 12:30 konnte der erste ICE bei uns wieder Richtung Frankfurt abfahren. Durch die vielen Ausfälle und Verspätungen konnten die Probleme im Bahnverkehr wohl aber noch anhalten, insbesondere was den Bahnverkehr heute Morgen angeht. Da also am besten vorher nochmal den aktuellen Fahrplan in der App oder auf der Website vom jeweiligen Bahnunternehmen abchecken. Dann wird ja schon seit Jahren gesagt, es muss sich endlich mal was an unserem Rentensystem ändern. Mehrere Expertinnen und Experten haben ja dazu ein paar Vorschläge gemacht. Der Start für die Rente soll zum Beispiel an unsere Lebenserwartung gekoppelt werden. Und die Kapitalrente kommt, heißt, man selber und die Firma legen Geld am Aktienmarkt an. Das findet auch unser Kanzler Friedrich Merz richtig gut.
7: Es kommen auf diese Weise mindestens 30 Milliarden Euro pro Jahr zusätzlich in die Wirtschaft. Und deswegen ist das wirklich eine richtig gute Idee. Ich habe mich nur darüber geärgert, dass ich nicht selber drauf gekommen bin.
6: Gibt aber auch einiges an Kritik, unter anderem, weil auch die Rente mit 63 abgeschafft werden soll. Da wird gesagt, gerade so körperliche Berufe bräuchten das als Möglichkeit. Und dann gibt es einen weiteren Abgang beim HSV. Stürmer Robert Glatzel wird nämlich zum VfL Wolfsburg wechseln. 150 Pflichtspiele hat er beim HSV gehabt, mit insgesamt sogar 84 Toren. In der letzten Saison wurde er ja aber nicht mehr so oft aufgestellt. Trotzdem hat die Ablöse mehrere Medienberichten zufolge 1,5 Millionen Euro gekostet.
3: Danke dir.
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9: Moin.
5: Julia natürlich, Patrick mit am Start.
6: Guten Tag,
5: schönen und Mittwoch. Es ist soweit. Am Samstag holt euch Energy Paul Kalkbrenger nach Hamburg.
9: Ja.
5: Fett Open Air bei geilen Temperaturen. Fast schon ein bisschen zu heiß. Schön auf dem Heiligen Geistfeld. Das wird mega.
3: Und vor allem für euch, denn ihr könnt mit dabei sein und sichert euch jetzt gleich die Tickets. 040 48 001 971. Jetzt mal rein hier in die Leitung. Und dann spielen wir gleich eine Runde Paul Kalkbrenner Ticket Poker.
5: Richtig. Spannend. Nach Benson Boone mit Sorry, I'm Here for Someone Else. Und das ist Milo, my lucky day. Guten Morgen.

0: Guten Morgen, ihr seid bei Energy. Hier gibt es immer die besten neuen Hits. Gleich zum Beispiel noch Justin mit Jaxel und Turn the Lights Off. Und wir freuen uns sehr auf Samstag. Da holt euch Energy nämlich Paul Kalkbrenner aufs Heiligen Geistfeld. Richtig fett, Open Air. Bei wie viel Grad, Patrick?
1: 36.
0: Bringt auf jeden Fall was zu trinken mit. Kühlt euch ab.
1: Schön.
0: Aber es wird richtig geil, glaube ich.
1: Ja, und ihr gewinnt eure Tickets natürlich bei uns. Wir präsentieren dieses Mega-Event hier in Hamburg. Gerade gab es einen kleinen Aufruf und Hauke ist in der Leitung. Guten Morgen, Hauke.
2: Moin.
1: So, Hauke, du möchtest zu Paul Kalkbrenner jetzt am Wochenende?
2: Ja, sehr gerne.
1: Und du hast auch Bock, eine Runde Paul Kalkbrenner Ticket Poker zu spielen?
2: Auf jeden Fall.
1: Super, dann erklären wir nochmal ganz kurz die Regeln. Du bekommst 5 Fragen maximal und kannst mit diesen 5 Fragen maximal 5 Tickets gewinnen. Für jede Frage eben ein Ticket. Die Fragen sind am Anfang noch leicht, werden dann aber immer schwieriger. Du kannst nach jeder richtig beantworteten Frage Stopp sagen, dann gewinnst du diese Anzahl an Tickets. Solltest du eine Frage falsch beantworten, bist du aber am Ende bei 0 Tickets und verlierst alles.
2: Verstanden.
0: Erste Frage für ein Ticket. Auf welchem Platz findet das Konzert am Samstag statt?
2: Heiligen Geistfeld.
0: Perfekt. Ja, voll. Damit erstes hast du dein Ticket. Erstes Ticket klar. Du wärst schon mal mit am Start. Willst du weitermachen? Willst du noch jemanden mitnehmen oder reicht dir das?
2: Auf jeden Fall.
0: Okay, zweite Frage. Apropos Heiligen Geistfeld, wie heißt das Stadion, das direkt nebenan liegt?
2: Millantor Stadion.
0: Das ist auch richtig.
1: Nicht schlecht. Zweites Ticket für dich, Hauke.
0: So, jetzt wird es ein bisschen schwieriger. Möchtest du noch weiterspielen oder gehst du raus?
2: Eine mache ich noch.
1: Mutig.
0: Zu Paul Kalkbrenner eine Frage. Wie heißt der Film, in dem er ein Berliner DJ spielt, Paul Kalkbrenner?
2: Ist das Berlin Calling?
0: Oh! Yes! Sehr gut! 3 Tickets. Sagst du, du gehst weiter oder war es das für dich?
2: Dann würde ich sagen, die nehme ich mit und das war's.
0: Sehr schön, 3 Tickets. Hauke, so wird's gemacht. Viel Spaß beim Konzert am Wochenende.
2: Ja, danke.
1: Wer darf mit? Wen nimmst du mit den 2 anderen Tickets?
2: Ich denke, meine Verlobte und ihre Schwester.
1: Stark. Dann macht euch einen ganz schönen Samstag. Genießt das Open Air. Ich glaube, bei dem Wetter kann das nur gut werden.
2: Ja, mega. Vielen Dank.
0: Viel Spaß euch. Ciao, ciao.
2: Ciao.
0: Und ihr könnt es morgen machen. Macht euch eure Tickets klar, denn wir haben noch einige. Also morgen um 10 nach 8, würde ich sagen.
1: Ja, komm. 10 nach 8.
0: Da zocken wir nochmal eine Runde. Und vielleicht ja mit euch.
1: Bisschen Poker da morgen ist doch immer gut, ne?
0: Jetzt gibt's Juste und Turn the Lights off. Moin.

0: Moin, ihr seid hier bei Energy. Hier gibt's immer die besten neuen Hits. Kygo gleich noch mit Save My Love.
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0: Und Giselle ist gerade aus der Redaktion reingekommen ins Studio.
2: Guten Morgen.
0: Du darfst nämlich mit mir zusammen mitraten, was für Behauptungen Patrick aufgestellt hat. Ob die stimmen oder ob die nur ausgedacht sind.
3: Behauptungen zur Hitze aktuell natürlich, wie soll das anders sein? Geschmolzenes Eis schmeckt süßer, weil dann die Eisschicht um den Zucker herum geschmolzen ist.
2: Oh.
0: Fakt oder Fake?
2: Das kann ich mir sehr gut vorstellen, dass das stimmt tatsächlich, weil ich habe das Gefühl, das ist einfach ein Fakt, ja.
0: Ja, das ist auch geil. Wir haben aus dem Urlaub auch so eine, aus England so eine Soße mitgebracht, die so hart wird auf dem Eis.
2: Oh.
0: So eine Schokosoße.
2: Ja.
0: Boah, das ist so geil. Ich sag auch Fakt.
3: Schmeckt geschmolzenes Eis wirklich süßer, weil die Eisschicht dann um den Zucker herum geschmolzen ist? Das ist ein
1: Fake.
3: Nee, es liegt nicht direkt an der Eisschicht, sondern an unserer Zunge. Durch die Kälte werden unsere Geschmacksnerven betäubt. Je wärmer etwas ist, desto mehr schmecken wir, dass es süß ist. Zum Beispiel auch warme Cola.
2: Wow.
0: Also ist Eis tatsächlich gar nicht so süß, weil es so kalt ist? Also
3: Eis ist immer süß.
0: Ja, ja.
3: Aber wir nehmen es nicht wahr, wenn es kalt ist.
0: Oh, crazy.
2: Krass.
0: Okay.
3: Und Schlafmangel. Gerade bei den Temperaturen macht dich empathischer trotzdem und hilfsbereiter. Ist das ein Fakt oder Fake? Mhm.
2: Das kann ich mir sehr gut vorstellen, weil ich schlafe immer ein bisschen zu wenig, bin ich ehrlich. Mhm. Und ich bin auch sehr empathisch. Deswegen kann ich mir vorstellen, dass das stimmt.
0: Ja, du bist ein gutes Beispiel, aber wenn wir überlegen, dass Patrick auch mal sehr wenig schläft.
2: Oh, stimmt, okay.
0: Und hier immer wie so ein kleiner Gargamel morgens sitzt, Grießkram, sage ich, das ist ein Fake. Ich glaube, wir sind einfach schlechter gelaunt dadurch, dass wir weniger schlafen.
2: Na, okay, ich muss noch eine Sache dazu sagen. Ich glaube nämlich, man ist dann auch so ein bisschen sensibler und so.
3: Mhm.
2: Ja.
3: Wenn man weniger schläft.
2: Ja.
0: Okay. Ich sag, das ist Fake.
3: Macht Schlafmangel einen wirklich empathischer und hilfsbereiter? Das ist ein
1: Fake.
3: Ja, ganz im Gegenteil. Wenn wir weniger schlafen, schlechter schlafen, dann sind wir weniger empathisch und hilfsbereit. Mhm. Tatsächlich erklärt das vermutlich auch mein Fall.
0: Ja.
2: Ja,
0: ich
2: glaube auch. 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

0: Morgen, kurz vor 8 ist es. Es wird wild heute. Es wird vor allem warm heute. Was machen wir da am besten irgendwie so in der Mittagspause?
1: Pizza essen. Pizza geht immer bei jedem Wetter und es ist Mittwoch. Das bedeutet, der Energy Pizza Mittwoch mit Mundfein steht auch heute wieder an. Mhm. 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
0: Meinst du, es gibt eine Pizza mit Eis da?
1: Das glaube ich noch nicht. Ich glaube, wobei du hast ja gerade bei Faktor oder Fake erzählt, dass geschmolzenes Eis süßer noch schmeckt. Ne? Das wäre vielleicht, ich gebe das mal weiter an die Kollegen und vielleicht könnt ihr die dann sogar noch bestellen direkt.
0: Das wäre top. Gleich bei uns Dermot Kennedy und Furore.
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5: 8 Uhr ist es.
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7: 20 Grad, wenn ihr euch noch irgendwie anziehen müsst, dann so luftig und locker, wie es nur geht. Denn wir kriegen heute noch 31 Grad am Nachmittag. Das wird wild. Also schönes Schwitzen da draußen, keine Wolken in Sicht, kein Regen. Müssen wir uns irgendwie anders abkühlen. Vielleicht von innen mit Mais oder sowas.
8: Ja, das nehme ich auf jeden Fall. Dann schauen wir mal auf die Straßen. Hier bitte vorsichtig fahren. Beiden Richtungen auf der A23 Hamburg-Heide zwischen Pinneberg Nord und Tornisch werden Gegenstände auf die Fahrbahn geworfen. Hier bitte ganz vorsichtig fahren. In beiden Richtungen auf der A23 Hamburg-Heide zwischen Pinneberg Nord und Tornisch werden Gegenstände auf die Fahrbahn geworfen. Und eine Meldung habe ich noch auf der A261. Hier staut es sich nämlich Richtung A7, 3 Kilometer ab Tötensen. Habt ihr noch mehr, dann sagt Bescheid. Die Nummer ist 040 48 001 97 1. Alles Weitere, was heute Morgen noch so wichtig ist, das gibt's von Pascal.
9: Guten Morgen.
8: Die neue Müllverwertungsanlage in Bahrenfeld, die wird immer teurer und teurer. Was ist denn da der aktuelle Stand?
9: Ja, gestern gab es deswegen auch ein Krisengespräch mit der Geschäftsführung der Stadtreinigung, den Ausschussmitgliedern, externen Finanzberatern und auch Katharina Fegebank als Umweltsenatorin. Denn eigentlich sollte der Neubau der Anlage so um die 230 Millionen Euro kosten. Jetzt könnte die Müllverwertungsanlage allerdings bis zu 750 Millionen Euro kosten. Und leider auch erst 5 Jahre später in Betrieb gehen. Nach dem ursprünglichen Plan hätte schon jetzt die Anlage einen Teil der Fernwärme und des Stroms in Hamburg produzieren sollen. Einfach durch das Verbrennen vom Restmüll. Das ganze Projekt soll deswegen auch ein wichtiger Teil der Energie- und Wärmewende in Hamburg sein. Wie es damit jetzt weitergeht, ist noch nicht so richtig klar. Das wird sich in den nächsten Wochen dann hoffentlich klären. Dann sind gestern Abend viele Leute an den Bahnhöfen gestrandet. Auch bei uns in Hamburg, denn bundesweit sind keine Züge mehr gefahren. Der interne Funk bei der Bahn ist nicht mehr gelaufen und da musste dann halt alles gestoppt werden. In einigen Regionen sind auch keine S-Bahn mehr gefahren. Erst kurz nach Mitternacht ist dann alles wieder okay gewesen. Kleine Auswirkungen scheint es heute Morgen aber auch noch immer zu geben. Am besten einfach mal die Website oder die App vom jeweiligen Bahnunternehmen checken. Und dann bekommt die Barclays Arena mal wieder einen neuen Namen. Ab 2027 wird die Halle nämlich Sparda Bank Arena heißen. Das soll dann wohl auch erstmal so bleiben. Der Betreiber hat erklärt, dass die Vereinbarung langfristig ausgelegt wurde und auch eine Verlängerungsoption beinhaltet. Und ein kleiner Funfact noch, die Barclays Arena ist übrigens die größte Multifunktionsarena in Norddeutschland. Im letzten Jahr gab es über 150 Events mit mehr als 1 Million Menschen.
7: Danke dir.
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7: Guten Morgen. Naja, man kann sich bei manchen Künstlern darüber streiten, ob sie gut singen können. Aber es gibt einen, da kann man auf jeden Fall ihm nicht absagen, dass er ein Poet ist, ein wahrer Poet. Wer das ist und wie poetisch er wirklich sein kann, das klären wir hier gleich.
8: Ja, direkt nach Kamerad mit Tuck Yourself und das ist Dermot Kennedy Funeral. Bei Energy spielen wir euch immer die besten neuen Hits, einen schönen heißen Mittwoch euch.

0: Energy am Morgen läuft bei euch am, was haben wir denn, Mittwoch? Mein Gott,
1: den 24. Juni.
0: Vergesslich aktuell. Ich habe gerade schon gesagt, es gibt Künstler, da kann man sich drüber streiten, können sie singen, können sie nicht singen. Mhm. Mit Sicherheit auch bei ihm, aber man kann ihm nicht unterstellen, dass er nicht poetisch ist. Es geht um Hans-Peter Gerdes, besser bekannt als H.P. Baxter von Scooter. Ja, singen gut ist die Frage, aber poetisch ist er, das haben wir herausgefunden und wollen euch das gerne mal mitteilen anhand ein paar seiner Songs. Zum Beispiel anhand von diesem hier. So, jetzt analysieren wir mal den Text. Es wird poetisch, Achtung. Ich will dich zurück für die Rhythmusattacke. Du kommst runter auf den Boden wie ein Wahnsinniger. Ich will dich zurück, also wisch den Tisch. Übrigens, wie viel kostet der Fisch? Wie viel kostet der Fisch?
1: Das ist die Frage. Wie viel kostet der Fisch?
0: Ja, hört das man auch oft auf dem Fischmarkt hier.
1: Aber nicht beantwortet in diesem Song. Ich habe auch noch einen Song mitgebracht, auch sehr schön. Maria, I Like It Loud.
0: Und alle...
1: Ja, hat auch ein bisschen Text, der Song. Mhm. Wir können ihn analysieren. Yeah, Skibbidi, Skibber Gefahr.
0: Oh.
1: Ich bin der Umgestalter, hau ihnen das Rohr um die Ohren, ganz bestimmt.
0: Das Rohr, da wären wir wieder beim Fisch. Mhm. Es schließt sich ein Kreis.
1: Auf jeden Fall. Hast du noch einen Song?
0: Nächster Song natürlich, Hyper Hyper.
2: Ach. Hyper Hyper.
0: Kommt da noch was?
2: Hyper.
0: Genau. Auch dieser Song, wahnsinnig poetisch. Ich möchte dich schwitzen sehen. Ich sagte, ich möchte dich schwitzen sehen. Hyper, hyper. Passt auch heute gut zu den 31 Grad.
1: Und zum Abschluss nochmal dieser Banger hier, Nessaya. Auch meine Lieblingsstelle aus diesem Song. Es ist kein Vogel, es ist kein Flugzeug. Es muss Dave sein, der im Zug sitzt.
0: Und diese Poesie, die könnt ihr live erleben. Und zwar hier.
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0: 8.21 Uhr am Mittwochmorgen.
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0: Okay, let's go. Zeit mal ein bisschen in diese sozialen Netzwerke zu gucken. Richie, du bist da auf allen gängigen Plattformen unterwegs.
2: Ja, ne? Genau.
0: Du hast alles im Blick. Was hast du uns mitgebracht?
2: Ich habe heute ein Saxophon dabei, das lauter und lauter wird. Und zwar geht es um den Social-Media-Trend The Saxophone is getting louder. Gepostet werden kurze Videos mit diesem Sound hier. Dabei sind dann Szenen zu sehen, die schon, ich sag mal, nicht so optimal laufen und immer schlimmer und schlimmer werden. Also man sieht quasi dabei zu, wie irgendjemand in der Katastrophe endet. Natürlich alles mit einem Augenzwinkern. Zum Beispiel zwei Rentner, die sich mit Sonnencreme einreiben. So ein bisschen heimlich gefilmt, weil es echt absurd aussieht. Sie benutzen nämlich viel zu viel Sonnencreme, sind schon komplett weiß, überall eingeschmiert und sie machen einfach weiter. Und dazu dann der Text: Applying sunscreen, but the saxophone is getting louder. Und dazu dann dieser Song und man weiß halt, okay, es wird einfach noch katastrophaler. Und man könnte das zum Beispiel jetzt auch mit der aktuellen WM nehmen. Deutschland ja 7-1 gegen Curaçao gewonnen, da aus der Sicht von Curaçao, playing against Germany in the World Cup, but the saxophone is getting louder. Und man sieht halt die ganze Zeit, wie man Tore kassiert, Tore kassiert, Tore kassiert. Also eine Situation, die immer schlimmer und schlimmer wird und dazu dann dieser Song.
0: Ja,
2: ist ein viraler Trend.
0: Würde ich aber, glaube ich, weiter swipen. Also würde mich jetzt nicht halten. Ja. Muss ich gestehen.
2: Gut.
0: Für mich eher egal als viral.
2: Für dich ist es egal?
0: No,
2: ach, ich habe schon gelacht bei den Rentnern mit der Sonnencreme.
0: Das glaube ich. Das ist dein Humor, Alter.
2: Hier gibt's nichts anderes.

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4: Es ist kurz vor 9, Mittwochmorgen. Es wird ein heißer Mittwoch bei uns in Hamburg.
5: Und gleich gibt's Bibi Rexha mit New Religion. Könnt ihr euch vielleicht ein bisschen abkühlen, hoffe ich. Hört ihr hier nach dem Update, bleibt dran.
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4: Es ist. Sollte mein eigenes Mikrofon auch machen, dann hört man mich. 8.31 Uhr ist es.
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4: Es ist die Hitze, die mir hier zu Kopf steigt. 21 Grad und die fühlen sich in diesem Studio auch viel, viel wärmer an. Könnte daran liegen, dass wir hier keine Klimaanlage haben.
5: Ja.
4: Aber gut, 31 Grad kriegen wir heute noch. Dann bin ich definitiv nicht mehr hier. Ihr seid hoffentlich auch irgendwo an einem Ort, wo es schön kühl ist, wo ihr euch abkühlen könnt. Vielleicht hier mit so einer kleinen Arschbombe ins Wasser. Genießt es auf jeden Fall.
5: Oh Mann, und das bei unserer Studiotechnik, wo du immer sagst, du darfst kein Wasser
4: alles
5: reinkommen.
4: Nass.
5: Wir schauen auf die Straßen. Vorsicht bitte hier einmal in Hamburg auf der B75 stadteinwärts zwischen Wilsdorf und Harburg Mitte. Hier liegen Gegenstände. Und auf der A261 Richtung A7, hier sind es 3 Kilometer gerade ab Tötensen. Habt ihr sonst noch irgendwo was? Sagt Bescheid. Die Nummer ist 040 48 001 97 1. Eine gute und sichere Fahrt wünschen wir euch. Patrick hat es ja schon gesagt, es wird heiß. Nicht nur heute, sondern auch in den nächsten Tagen. Es wird wärmer und wärmer. Am Sonntag ist ja dann auch noch der helle Halbmarathon. Pascal gerade mit dem Studio.
18: Guten Morgen.
5: Gibt es denn da Pläne, was man bei den Temperaturen machen möchte?
18: Ja klar, damit beschäftigt man sich jetzt natürlich auch seitens des Veranstalters. 24.000 Menschen haben sich für den Halbmarathon in Hamburg angemeldet. Wie der NDR berichtet, soll es auf den 21 Kilometern zum Beispiel 7 statt 3 bis 4 Wasserstellen geben. Dazu soll es kalte Duschen und Wasserwannen für eine schnelle Erfrischung geben. Und der Start soll von 9 Uhr auf 8.30 Uhr vorverlegt werden. Beim Zielschluss gibt es auch noch mal eine Stunde mehr Zeit. Der soll dann nämlich erst nach 3 Stunden 40 erfolgen. Die Läuferinnen und Läufer können sich beim Laufen also ein bisschen mehr Zeit lassen. Steven Richter ist Veranstalter und der hat im NDR auch noch mal gemeint, dass das Konzept steht.
19: Das beraten wir mit den Behörden. Wir haben gestern schon einmal alle zusammengesessen und wir warten jetzt im Grunde, also da war alles noch, Konzept steht, Konzept passt. Alle sind so sehr zufrieden, wie wir vorbereitet sind, sowohl auf Behördenseite als auch von unserer Seite. Und jetzt müssen wir einfach abwarten. Also es ändert sich dann ja stündlich, die Wettervorhersagen. Wir kriegen dann am Samstag aber nochmal wirklich eine valide Schätzung, wie es nächsten Tag wird. Genau, und dann wird weiter beraten.
18: Bei solchen Läufen gilt dann am Ende natürlich auch noch einmal mehr auf sich selber zu hören und vielleicht eher doch langsamer zu machen. Dann gab es heute Nacht massive Probleme beim Bahnverkehr in ganz Deutschland. Betroffen waren alle Fern- und Regionalzüge, teilweise sogar die S-Bahn. In Hamburg konnte die S- und U-Bahn aber glücklicherweise alle fahren. Hintergrund der Störung war der Ausfall des Funksystems. Das ist wichtig, um zum Beispiel mit der Leitzentrale zu kommunizieren. Warum das Ganze passiert ist, ist noch nicht sicher. Das prüft die Bahn jetzt. Auswirkungen kann es heute Vormittag aber trotzdem noch geben. Also am besten nochmal die Apps oder das Web checken. Und dann wird's viele Schülerinnen und Schüler bestimmt freuen. In den ersten Schulen gibt's jetzt nämlich hitzefrei. Bei einer Schule in Wilhelmsburg wird der Unterricht heute schon um 13 Uhr beendet. Und im Blankenese haben die Eltern eine Info bekommen, dass sie ihre Kinder heute schon ab 13 Uhr abholen können. Und morgen und übermorgen dann schon ab 11.30 Uhr. Eine richtige Regelung für hitzefrei gibt es in Hamburg aber nicht. Das liegt am Ende immer im Ermessen der Schulleitung. Einfach, weil das von der Temperatur im Schulgebäude abhängig gemacht werden soll.
5: Das liegt einfach daran, ob die Lehrer noch Bock haben oder nicht.
18: Ne? Wahrscheinlich. Herr Wahrscheinlich Richard, ist das der eigentliche Grund.
19: Herr Richard, wann kriegen wir hitzefrei?
5: Gar nicht. Ich habe jetzt gearbeitet.
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19: Guten Morgen.
5: Nicht ganz, Julia ist in Urlaub und danach in Elternzeit, aber dafür ist Patrick mit am Start.
4: So sieht das auch aus, und wenn es bei euch ähnlich ist, kein hitzefrei, kein, was weiß ich nicht, angenehmer Arbeitsort, zumindest von der Temperatur
5: her natürlich.
4: Kein Swimmingpool. Dann kühlen wir euch mit ein paar guten Hits ab.
5: Felix sehen gleich mit Pride, und das ist Bibi Rexha, New Religion. Moin!

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1: 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Guten Morgen. Harry Styles gibt's hier gleich noch mit American Girls.
2: Ah, hier sind eure zwei Lieblingsboomer in ihren nicht mal ganz so guten Jahren. Mhm. Richard und Patrick, hallo. Sag mal, Richard, bist du eigentlich so ein bisschen eifersüchtig auf die Gen Z?
1: Eigentlich bin ich ganz stolz, Millennial zu sein. Ich finde, die Gen Z ist manchmal schon ein bisschen eigen und komisch. Aber ich glaube, das sagt jede Generation über die andere Generation.
2: Okay, du weißt aber auch nicht, dass die Gen Z heutzutage, wenn sie in ihren Beruf eintritt, mehr verdient als wir damals noch, ne?
1: Was? Mhm. Das glaube ich ja nicht.
2: Das ist so. Das zeigen Zahlen des britischen Think Tanks, Resolution Foundation. Die haben das jetzt mal untersucht. Tatsächlich verdienen die oder haben die ungefähr 12% mehr verfügbares Einkommen als wir damals.
1: Okay, krass.
2: Hat bei uns damals so mit der Finanzkrise und den Folgen zu tun. Und diese Probleme gibt es halt jetzt nicht mehr. Gut, jetzt gibt es andere Probleme, aber die wirken sich wohl nicht so aus auf das Einkommen wie bei uns damals.
1: Aber gut, es gibt ja auch die Inflation, ne? Die müssen wahrscheinlich, also müssen jetzt ja alle mehr zahlen, aber trotzdem, ja.
2: Und ein WG-Zimmer kostet jetzt auch 1.000 Euro in Hamburg. Und das ist ein Abstellraum.
1: Das stimmt. Also, das gönne ich der Gen Z auf jeden Fall, dass sie da auch fair bezahlt wird. Und ich gönne der Gen Z auch die geile Mucke.
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1: Hier gibt's einen, den feiert die Gen Z natürlich auch. Wir auch, Harry Styles.

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1: Immer die besten neuen Hits bei Energy. Gleich noch ein richtiger Banger für euch von Monrose, passend zum Wetter, Hot Summer.
2: Und Hamburg räumt Sterne ab.
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2: Gestern wurden wieder die Michelin-Sterne vergeben und natürlich sieht das für Hamburg wieder sehr gut. Wir haben nämlich einen Titelverteidiger, schon letztes Jahr hat der Koch aus dem Restaurant Herlin im Hotel für Jahreszeiten Christoph Rüffer seinen dritten Stern bekommen und in diesem Jahr hat er den direkt behalten. Das klingt jetzt erstmal einfach, aber den Stern kann man auch ganz leicht wieder verlieren, wenn die Leistung nachlässt. Das war bei ihm nicht der Fall, also sehr, sehr schön gemacht. Und eine Überraschung gab es auch noch, da dürfen sich alle aus Eimsbüttel freuen, denn das Restaurant Arc hat seinen ersten Stern bekommen.
1: Cool.
2: Ein sehr süßes, kleines Restaurant direkt am Eppendorfer Weg. Wir sagen natürlich Glückwunsch an alle Preisträgerinnen und Preisträger und allen Gästen guten Appetit.
1: Mahlzeit. Da weiß ich doch, wo ich das nächste Mal essen gehe. Und einmal im Volksparkstadion Fußball spielen, das ist, glaube ich, der Traum von ganz vielen Amateurkickern. Und der geht jetzt für einige Hamburger in Erfüllung. Die Jungs vom Hamburg-Eimsbüttler Ballspielclub, die normalerweise in der Hamburger Oberliga spielen, die haben sich durch den Lotto-Hamburg-Pokal qualifiziert beim DFB-Pokal mitzuspielen. Ja, und da war schon der erste Hammer, dass direkt die Jungs vom BVB, also von Borussia Dortmund, hier zu uns nach Hamburg kommen. Ja, und jetzt der nächste Hammer. Dafür dürfen sie nämlich jetzt das HSV-Stadion nutzen, also das Volksparkstadion, ihr eigenes Stadion, das gerade mal 2500 Zuschauer passt. Das hat nämlich nicht die Sicherheitsbestimmungen erfüllt. Ja, und so müssten sie umziehen, umso besser für die Jungs. Riesige Kulisse und natürlich extra Einnahmen für den Verein. Freuen wir uns sehr. Und ich würde sagen, lass uns doch den Volkspark voll machen.
2: Yay! Ich weiß noch nicht so ganz, wie ich das finden soll. Ich bin ja gebürtiger Dortmunder.
1: Ah, das ist natürlich jetzt ein Interessenkonflikt.
2: Schlägt,
1: ne?
2: Mein Herz natürlich eigentlich für die Schwarz-Gelben.
1: Oh, ja, aber gut, Patrick, wie viel Geld muss ich dir geben, dass du auch mal hier einen Hamburger Verein supportest?
2: 10er.
1: Ach so, so günstig bist du, ja?
2: Ja, komm.
1: Nehme ich, perfekt. Hier gibt's auch eine extra Good News. Monrose ist nämlich jetzt am Start. Hot Summer. Passt ja perfekt heute zu dem Wetter. Guten Morgen. Hot.

0: Das wäre jetzt schön, einfach mal so in den Pool zu springen. Es wird wärmer und wärmer. 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Hier gibt's immer die besten neuen Hits. Tiffany Ares gleich noch mit Vertigo.
1: Du, Richard, ich habe mir da was eingebrockt.
0: Oha.
1: Vor 2 Wochen irgendwie war auf dem Kiez unterwegs.
0: Ja. Nein, was hast du hier eingefangen?
1: Nichts eingefangen. Ich habe mir nur eine Aufgabe aufgehalst quasi. Hab mich ein guter Bekannter gefragt, du, ich muss die nächsten 2 Stunden, Wochen bin ich beruflich weg. Könntest du mein Haustier füttern?
0: Oh.
1: Du musst nur einmal Mittwoch vorbeikommen. Also letzte Woche Mittwoch, diese Woche Mittwoch.
0: Einmal die Woche füttern? Was ist das für ein Tier?
1: Das ist ein Mini-Gecko.
0: Ach nein!
1: Ja. Habe ich letzte Woche auch schon gemacht. Ich habe das Ding nicht gesehen. Ich dachte kurz, es wäre weg oder tot.
0: Du hast da einmal ein paar Watt. Was fütterst du da? So Heuschrecken oder so?
1: Nee, da gibt es so Pulver. Das wird mit Wasser ein bisschen gemacht. Und dann noch eine kleine Schale Wasser drin.
0: Okay,
1: also ist ganz pflegeleicht.
0: Ja.
1: Ich hatte erst Angst, weil ich habe das Ding nicht gesehen in dem Terrarium.
0: Territorium.
1: Genau. Und dachte, okay, was ist passiert? Aber nein, turns out, es lebt noch. Allerdings ist es in Hamm.
0: Nein, Hamburg-Hamm.
1: Ja.
0: Okay.
1: Kulturschock habe ich
0: ja
1: bekommen.
0: Also da
1: nichts
0: musst
1: gegen
0: du
1: die Leute, die da wohnen, aber das ist schon,
0: wenn der Patrick da aus seinem Schickimicki auf den City kommt. Bis nach Hamm ist natürlich.
1: Das wird, ne?
0: Ja, also gut. Und heute nochmal hin, oder was?
1: Heute auch nochmal hin. Und das bei dem Wetter, du.
0: Ja, hoffentlich hat der Gecko das gefressen. Nicht, dass der vielleicht irgendwie jetzt doch, dass du heute hinkommst und der liegt da auf dem Rücken.
1: Nee. Ich glaube, der wird noch leben.
0: Ja.
1: Naja, gucken wir mal.
0: Also, falls in Hamm irgendwo ein Gecko frei rumläuft, dann ist Patrick schuld.
1: Aber ein Mini-Gecko, also müsst ihr ganz genau hingucken. Setz die Brille auf.
0: Nicht drauftreten, bitte.
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2: Es ist 9 Uhr.
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2: Da kommt ein Studio-Gerät.
4: Ich war da bei der Redaktion. Finn hat eine neue Frisur. Da musste ich doch gerade das mal ein bisschen
2: analysieren. Nein, wirklich. Möchtest du sie aber beschreiben?
4: Ja, also die Seiten jetzt echt sehr kurz. Und dann mit Übergang und so. Aber sieht wirklich
2: schlecht aus. Angefasst?
4: Nee.
2: Die Fotos ist... Ah, okay.
4: Nee, ich fasse jetzt nicht fremden Leuten oder anderen Leuten in die Haare ungefragt. Patrick, du mach doch mal kurz Wetter. Ne? Ja. Mach mal weiter.
2: Ich glaube, die Frisur passt zum Wetter. Es wird nämlich warm heute. 22 Grad haben wir schon. 31 kriegen wir. Da sollte die Kopfhaut so frei wie möglich sein. Aber dann natürlich, wenn ihr Glatze habt, gut eincremen. Ja? Poliert euch das Ding schön, sonst seht ihr aus wie ein Hummer oder wie ein Krebs. Das wollen wir natürlich auch nicht.
4: Auf den Straßen ist nichts los. Wenn ihr irgendwo was seht, sagt Bescheid. Die Nummer ist 040 48 001 97 1. Kommt gut und sicher ans Ziel. Die wohl größte Verkehrsmeldung kommt jetzt von Pascal.
5: Guten Morgen.
4: Ja. Wer heute Nacht mit der Bahn fahren wollte, der hat unter Umständen sehr lange gebraucht, um ans Ziel zu kommen. Bei der Bahn ging heute Nacht nämlich gar nichts.
5: Und das leider auch nicht nur in Hamburg, sondern wirklich bundesweit sind gestern Abend alle Bahnen ausgefallen. Auch die privaten Bahnunternehmen oder die Regios konnten nicht fahren, teilweise nicht mal die S-Bahn. Zumindest von der S-Bahn-Störung war in Hamburg nicht zu sehen. Es gab nämlich riesige Probleme mit dem Funksystem, das ist komplett ausgefallen. Nach dem Ausfall wurde es heute Nacht natürlich auch ein bisschen trubelig am Hauptbahnhof vor dem Informationsschalter. Teilweise wurden da Taxigutscheine ausgegeben und es haben sich auch einige Fahrgemeinschaften gebildet. Die Lösung des Problems hat 2 Stunden gedauert. So gegen 12:30 konnte der ICE bei uns dann wieder Richtung Frankfurt abfahren. Durch die vielen Ausfälle und Verspätungen könnten die Probleme im Bahnverkehr wohl aber noch anhalten, insbesondere was den Berufsverkehr heute Morgen angeht. Da also am besten vorher nochmal den aktuellen Fahrplan in der App oder auf der Website vom jeweiligen Bahnunternehmen abchecken.
2: Ja, ich gebe zu, ich habe mich da reingehackt.
4: Sorry. Ja, habe ich mir schon fast gedacht.
5: Schlawiner. Dann wird ja schon seit Jahren gesagt, es muss sich endlich was an unserem Rentensystem ändern. Mehrere Expertinnen und Experten haben dazu jetzt ein paar Vorschläge gemacht. Der Start für die Rente soll zum Beispiel an unser Lebenserwartungsalter gekoppelt werden. Und die Kapitalrente kommt. Heißt, man selber und die Firma legen Geld am Aktienmarkt an. Das findet auch unser Kanzler Friedrich Merz richtig gut.
6: Es kommen auf diese Weise mindestens 30 Milliarden Euro pro Jahr zusätzlich in die Wirtschaft. Und deswegen ist das wirklich eine richtig gute Idee. Ich habe mich nur darüber geärgert, dass ich nicht selber drauf gekommen bin.
5: Gibt aber auch einiges an Kritik, unter anderem, weil auch die Rente mit 63 abgeschafft werden soll. Da wird gesagt, gerade so körperliche Berufe bräuchten das als Möglichkeit.
2: Ja, Mensch.
4: Patrick, hier im Radio arbeiten ist kein körperlicher Beruf.
2: Schade.
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2: Guten Morgen.
4: Patrick, ich sehe deine Augen schon leuchten. Du freust dich. Es gibt neue Musik von deinem Lieblings-DJ Felix Jehn.
2: Von meinem Lieblings-Felix auch.
4: Ja.
2: Richtig.
4: Hören wir hier gleich beim Energy Soundcheck, was die Nummer so kann.
2: Vorher Harrison mit dabei in der Playlist. Nico Santos, schön. Rooftop, sein erster Hit. Ygel haben wir am Start. Und das hier ist Tiffany Harris mit Vertigo. Euch einen schönen, schwitzigen Mittwoch.
4: Moin.

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1: Ja, Patrick, willst du heute mal, weil du Felix Jähn noch so sehr magst?
0: Sehr, sehr gerne, vielen Dank. Denn Felix Jähn hat was Neues am Start. Tatsächlich, glaube ich, mein Lieblings-DJ. Schön was Sommerliches. Es fängt langsam an, aber baut sich dann immer mehr auf und wird so eine coole Elektropop-Hymne eigentlich für lange Sommernächte. Rooftop-Partys, da sehe ich mich. Und wir wissen ja, Felix Jähn selbst singt nicht. Hat sich jetzt aber jemand dazugeholt und den könnten wir kennen, vielleicht noch nicht unbedingt von seiner Musik. Aber wenn wir ganz aufmerksam die Netflix-Serie Young Royals geschaut haben oder vielleicht sogar gesuchtet haben, denn, das kennen wir ihn, denn Omar Rudberg ist es. Der hat den Simon gespielt bei Young Royals und der ist jetzt mit dabei.
1: Und der kann auch singen?
0: Er kann scheinbar auch singen. Das macht er schon ein bisschen länger. Naja, in Deutschland noch nicht ganz so bei der breiten Masse bekannt, aber Felix hilft da jetzt so ein bisschen nach mit diesem kleinen Duett oder Feature-Song. Und das hier ist er. Siren. Felix Jähn zusammen mit Omar Rudberg. Jetzt bei Energy. Wir haben immer die besten neuen Hits.
1: Moin!

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4: Guten Morgen.
5: Erstmal runterschlucken. Was hast du da Schönes?
4: Brötchen mit veganem Fleischsalat. Sehr lecker, kann ich empfehlen. Lecker. Schönes Frühstück, auch an so einem heißen Mittwochmorgen.
5: Ja, ich habe Knäckebrot mit Matt, auch das.
6: Lecker, lecker.
5: Ja, und gleich Oliver Dien in der Playlist, auch schön.
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7: 9:30.
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9: 22 Grad und es wird noch heißer, ganz viel Sonne dazu den ganzen Tag, 31 Grad dann am Nachmittag, kaum Wolken am Himmel, kein Regen, also wenn ihr euch abkühlen wollt, müsst ihr irgendwie anders organisieren. Sorry, können wir uns auch nicht um alles kümmern hier vom Wetter.
7: Ja, das erwarte ich aber noch ein bisschen von dir. Wir schauen auf die Straßen, Vorsicht bitte hier auf der A24 Richtung Berlin, zwischen Witzhafe und Schwarzenbeck-Grande. Hier liegt ein Maurerkübel auf der Fahrbahn.
9: Ein was?
7: Ein Maurerkübel. Alle Maurer, die ihre Kübel vermissen.
9: Shit.
7: Hier liegt er. Falls ihr sonst noch irgendwo was sehen solltet, sagt Bescheid. Die Nummer ist 040 48 00 197 1. Patrick hat es ja schon gesagt, es wird in den nächsten Tagen wärmer und wärmer. Am Sonntag ist dann auch noch der helle Halbmarathon. Pascal dafür gerade mit im Studio.
10: Hello.
7: Gibt es da Pläne, was man bei den Temperaturen machen will?
10: Ja klar, damit beschäftigt sich jetzt natürlich auch der Veranstalter. 24.000 Menschen haben sich für den Halbmarathon in Hamburg angemeldet. Wie der NDR berichtet, soll es auf den 21 Kilometern zum Beispiel 7 statt 3 bis 4 Wasserstellen geben. Dazu soll es kalte Duschen und Wasserwannen für eine schnelle Erfrischung geben. Und der Start soll von 9 Uhr auf 8.30 Uhr vorverlegt werden. Beim Zielschluss gibt es auch nochmal eine Stunde mehr Zeit. Der soll nämlich erst nach 3 Stunden 40 erfolgen. Die Läuferinnen und Läufer können sich bei dem Laufen also so ein bisschen mehr Zeit lassen. Steven Richter ist Veranstalter und der hat im NDR auch nochmal gemeint, dass das Konzept da wirklich steht.
11: Das beraten wir mit den Behörden. Wir haben gestern schon einmal alle zusammengesessen und wir warten jetzt im Grunde, also da war alles noch, Konzept steht, Konzept passt. Alle sind so sehr zufrieden, wie wir vorbereitet sind, sowohl auf Behördenseite als auch von unserer Seite. Und jetzt müssen wir einfach abwarten. Also es ändert sich dann ja stündlich, die Wettervorhersagen. Wir kriegen dann am Samstag aber nochmal wirklich eine valide Schätzung, wie es nächsten Tag wird. Genau, und dann wird weiter beraten.
10: Bei solchen Läufen gilt dann am Ende natürlich noch einmal mehr auf sich selbst zu hören und vielleicht doch eher langsamer zu machen. Dann ist für viele ja schon lange klar, um die Rente müssen wir uns selbst kümmern. Jetzt gibt es aber noch eine ganz neue Idee. Die haben wir uns auch nicht selber ausgedacht, die haben wir uns ein bisschen abgeschaut von Schweden. Da ist es nämlich so, dass ein Teil der Beiträge immer am Aktienmarkt angelegt wird. Unsere Arbeitsministerin Bärbel Bas sagt, das läuft bei denen schon seit fast 30 Jahren richtig gut. Das wollen wir jetzt auch haben.
12: Wenn es sehr gut läuft, dann wird die junge Generation später eine höhere Rente haben als die Rentner heute. Und das ist wirklich eine wichtige Botschaft auch an die junge Generation, dass wir erstens sie nicht vergessen haben, was uns immer vorgeworfen wurde, sondern es ist uns gelungen, hier jetzt auch eine Perspektive aufzumachen. Und die finde ich sehr, sehr wichtig.
10: Finanzexperten sagen aber auch schon, wird am Ende trotzdem nicht reichen, dass die berühmte Rentenlücke geschlossen wird. Privat selber was anlegen sollte man also trotzdem noch. Und dann gibt es einen weiteren Abgang beim HSV. Stürmer Robert Glatzel wird nämlich zum VfL Wolfsburg wechseln. 150 Pflichtspiele hat er beim HSV gehabt, mit insgesamt sogar 84 Toren. In der letzten Saison wurde er nicht mehr so oft aufgestellt. Trotzdem hat die Ablöse mehreren Medienberichten zufolge 1,5 Millionen Euro gekostet.
9: Huiuiuiui. Danke, Pascal. Gleich neue Musik von einer Girlgroup. Flo Liquid bei uns in der Playlist.
7: Miles Smith hört ihr mit Nile Horan, Drive Safe. Oder auch Tame Impala mit Dracula. Und das ist Olivia Dean. So easy. Guten Morgen.

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2: 9.49 Uhr.
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4: Ja, Leute, das war's mit der Barclays Arena. Die wird's nämlich bald so nicht mehr geben. Die bekommt einen neuen Namen. Müssen wir uns alle mal wieder umstellen. Soll ab Mitte 2027 nämlich Sparda Bank Arena heißen.
5: Ui.
4: Ja, die Bank sitzt ja auch hier bei uns. Also zumindest ein kleiner Hamburger Bezug im Namen. Schön.
2: Schöne Sache.
4: Ja, Pascal mit am Start.
2: Ja, dann rollt eine Hitzewelle auf Hamburg zu. Freitag bis zu 36 Grad. Die gute Nachricht für alle Schülerinnen und Schüler. Die ersten Schulen haben nämlich schon hitzefrei angekündigt. Zumindest teilweise. Heute ist in Wilhelmsburg zum Beispiel früher Schluss. In Blankenese wurden die Eltern informiert, dass sie ihre Kinder in den nächsten Tagen früher abholen können. Nachmittagsbetreuung wird da natürlich auch sichergestellt. Und am Ende gilt überall in Hamburg, die Schulleitung kann entscheiden, ob es hitzefrei gibt oder eben auch nicht.
5: Und wer bei dieser Hitze eine Abkühlung braucht, er kann sich auf eine kleine Wiedereröffnung freuen, denn der beliebte Badesee hinterm Horn ist wieder freigegeben. Er war vor 2 Wochen noch wegen der erhöhten Bakterienwerte gesperrt. Aber jetzt können wir uns da wieder auf ein unbedenkliches Planschen freuen. Und Richard, bitte nicht wieder reinpinkeln, sonst wird er direkt wieder gesperrt.
4: Okay? Ach Mann, okay, ich versuche mich diesmal zusammenzureißen.
5: Das ist nett von dir. Euch ein schönes Schwitzen heute am Mittwoch. Kleine Abkühlung gibt's jetzt nochmal von uns.
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1: Na hallo, hallo, ich hoffe, ihr seid fantastisch in diesen Mittwoch reingestartet. Der Vormittag läuft und da haben wir gleich für euch die aktuelle Single von Milo. Gibt's hier in so guten 10 Minuten. Jetzt Leonie und Callum Scott und ich bin's, Felina.

ist denn eure Lieblings-Kindheitserinnerung? Vielleicht irgendwie der eine Kuchen, den eure Omi immer gebacken hat, oder ist es sowas, was ihr heimlich nachts noch gemacht habt, als ihr eigentlich schon schlafen solltet, aber heimlich habt ihr dann noch, weiß ich nicht, irgendwie Fernsehen geguckt oder einen Comic unter der Bettdecke gelesen? Marvel Comics, das hat zumindest Milo gemacht, erzählt er in seinem neuen Song Forever Young. Da gibt's ganz, ganz, ganz viele schöne Kindheitserinnerungen, von denen er singt, die ich irgendwie alle voll nachvollziehen kann. Milo, jetzt für euch zusammen mit DJ Licious bei Energy immer die besten neuen Hits.

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9: Gleich 10:30, das Update hat Finn für uns.
10: Ja, und da gehen wir rein, würde ich sagen, in die große Hitzeschlacht. Aktuell haben wir 26 Grad und das ist ja jetzt erst nur das große Anschwitzen, muss man sagen. Am Wochenende wird es ja richtig, richtig heiß. Wir quatschen gleich nochmal drüber. Aber auch heute kriegen wir schon Temperaturen von über 30 Grad. Das wird so hochgehen auf 32 und dazu ganz viel Sonne. Dann rüber auf die Straßen und Vorsicht in beiden Richtungen auf der A7 Hannover-Hamburg. Zwischen dem Maschener Kreuz und Fleestedt sind Personen auf der Fahrbahn. Also da ganz vorsichtig sein. In beiden Richtungen auf der A7 Hannover-Hamburg zwischen dem Maschener Kreuz und Fleestedt, da sind Personen auf der Fahrbahn. Ansonsten ist aber soweit alles frei. Wenn ihr noch was gesehen habt, dann immer gerne her damit. Schickt mir eine WhatsApp-Nachricht rüber oder ruft kurz durch. Die Nummer ist die 040 48 001 97 1.
9: Und jetzt alles, was für Hamburg heute wichtig ist.
10: Ja, und da gab es gestern massive Probleme bei der Deutschen Bahn. Wegen einer bundesweiten IT-Störung wurden zeitweise deutschlandweit alle Züge gestoppt. Bei uns am Hauptbahnhof sind so ab ca. 22.30 Uhr keine mehr gefahren. Der Grund war laut Deutscher Bahn der Ausfall eines wichtigen Funksystems. Das brauchen die Lokführer, weil sie darüber mit den Leitstellen kommunizieren. Inzwischen fahren die Züge wieder, aber trotzdem muss man erstmal noch mit langen Verspätungen und Ausfällen rechnen. Die Behörden gehen nach ARD-Informationen aktuell nicht von Sabotage aus. Man vermutet eher ein fehlerhaftes Update bei der Deutschen Bahn. Ja, und dann wird's jetzt richtig, richtig heiß. Hier bei uns in Hamburg gilt weiter eine Hitzewarnung und bis Sonntag soll es sogar Temperaturen von bis zu 39 Grad geben. Einige Schulen haben darauf schon reagiert und geben hitzefrei oder machen die Unterrichtsstunden ein bisschen kürzer. Große Events wie die Harley Days oder der helle Halbmarathon am Wochenende, die sollen aber wie geplant stattfinden. Und gestern gab es die nächste große Überraschung bei der Fußball-WM. England, einer der Top-Favoriten, hat nämlich nur 0:0 gegen Ghana gespielt. Damit bleibt das in der Gruppe auch richtig spannend. England und Ghana haben nämlich jetzt beide 4 Punkte, Kroatien hat 3. Ab sofort sind jetzt auch die Spiele der einzelnen Gruppengegner zeitgleich, damit man da nicht extra verliert oder gewinnt. Weiter geht's dann heute Abend mit der Schweiz gegen Kanada und Bosnien-Herzegowina gegen Katar.

0: eure 10 Hits am Stück vorher einen schnellen Energy Star Check. Der wird hochkarätig und unter anderem mit Olivia Rodrigo, denn die hat einen Plan. Die organisiert jetzt ein eigenes Festival mit nur Frauen im Line-Up, unter anderem Doechii, Cat's Eye oder auch Chapel Roan. Das Ganze soll im August in Kalifornien stattfinden. Und ist halt ein großartiger Plan. Also wirklich ein reines Frauenfestival, weil die ganz oft als Headliner auf Festivals total unterrepräsentiert sind. Ist wirklich so, da gibt es so Auswertungen. 70-30 ist da schon dann ein gutes Verhältnis auf dem Festival, wenn 70% Männer und 30% Frauen sind. Und da, das ist schon weit vorne. Da wird schon echt für gearbeitet. Deswegen mal nur Frauen auf der Bühne, richtig cool. Und das Allerbeste ist halt, sie will auch, dass der Erlös des Festivals dann an Wohltätigkeitsorganisationen geht, die Frauen und Mädchen fördern. Also großartige Idee, dass sie das auf die Beine stellt, wirklich, also toll. Als hätte sie nicht noch gerade genug zu tun mit Tour und Album und überhaupt. Nee, macht sie nebenbei noch ein Festival. Und vielleicht habt ihr ja auch ein Festival im Kopf, auf das ihr gerne gehen wollt. Dann herzlich willkommen im
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diese Redewendung, dass sich etwas verbreitet wie ein Lauffeuer? Genau aus dieser Redewendung haben Gentleman und Michael Patrick Kelly einen Song gemacht. Wildfire heißt das nämlich auf Englisch und sie sagen, Liebe und Zuneigung und Aufmerksamkeit und Anerkennung, die sollten wir mal verbreiten wie ein Lauffeuer. Und genau das habe ich jetzt hier für euch bei Energy über die besten neuen Hits. Hier ist Wildfire.

schön, dass ihr da seid. Hi, ich bin's, Felina, und die 10 jetzt am Stück, die laufen hier ja gerade, gehen gleich weiter mit der aktuellen Single von Michael Schulte in 10 Minuten. Und jetzt gibt's schön Bebe Rexha mit New Religion.

Energy-Star Michael Schulte ist wohl auch gerade Festival-Sommer. Der spielt doch ganz viele tolle Locations jetzt gerade erstmal durch. Und dann geht's nächstes Jahr auf seine eigene Tour, und zwar Beautiful Reasons Tour, so wie sein aktuelles Album eben auch heißt. Und da werden richtig viele Locations in Deutschland auch nochmal gespielt. Ihr könnt ihn also gerade ganz, ganz viel live sehen. Große Empfehlung, weil sehr emotional, was da passiert. Und jetzt habe ich hier für euch seine aktuelle Single Lovesick bei Energy. Immer die Beste.

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5: Ja, dann machen wir uns bereit für die große Hitze. Heute geht es schon so ein bisschen los. Ich meine, was heißt ein bisschen? Wir kriegen auch schon über 30 Grad, haben jetzt schon 28, kriegen maximal noch 32. Und es ist wirklich wild. Wenn man auf die Wetter-App guckt, dann ist es die ganze Zeit volle Kanne warm und eben auch ganz viel Sonne. Also eigentlich keine Wolke am Himmel. Und das ist ja erst der Anfang, soll ja richtig heiß werden. Wir quatschen da gleich nochmal in den Nachrichten ein bisschen ausführlicher drüber. So, dann aber der Blick auf die Straßen und das sieht gut aus. Hier ist nichts los. Euch also eine gute Fahrt. Wenn ihr aber was gesehen haben solltet, dann immer gerne her damit. Schickt mir eine WhatsApp-Nachricht rüber oder ruft kurz durch. Die Nummer ist die 040 48 001 97 1.
4: Und jetzt alles, was für Hamburg heute wichtig ist.
5: Ja, und da gab es gestern massive Probleme bei der Deutschen Bahn. Wegen einer bundesweiten IT-Störung wurden zeitweise deutschlandweit alle Züge gestoppt. Bei uns am Hauptbahnhof sind so ab ca. 22.30 Uhr keine mehr gefahren. Der Grund war laut Deutscher Bahn der Ausfall eines wichtigen Funksystems. Das brauchen die Lokführer, weil sie darüber mit den Leitstellen kommunizieren. Inzwischen fahren die Züge wieder, aber trotzdem muss man erstmal noch mit langen Verspätungen und Ausfällen rechnen. Die Behörden gehen nach ARD-Informationen aktuell nicht von Sabotage aus. Man vermutet eher ein fehlerhaftes Update bei der Deutschen Bahn. Ja, und dann wird's jetzt richtig, richtig heiß. Hier bei uns in Hamburg gilt weiter eine Hitzewarnung und bis Sonntag soll es sogar Temperaturen von bis zu 39 Grad geben. Einige Schulen haben darauf schon reagiert und geben hitzefrei oder machen die Unterrichtsstunden ein bisschen kürzer. Große Events wie die Harley Days oder der helle Halbmarathon am Wochenende, die sollen aber wie geplant stattfinden. Und gestern gab es die nächste große Überraschung bei der Fußball-WM. England, einer der Top-Favoriten, hat nämlich nur 0:0 gegen Ghana gespielt. Damit bleibt das in der Gruppe auch richtig spannend. England und Ghana haben nämlich jetzt beide 4 Punkte, Kroatien hat 3. Ab sofort sind jetzt auch die Spiele der einzelnen Gruppengegner zeitgleich, damit man da nicht extra verliert oder gewinnt. Weiter geht's dann heute Abend mit der Schweiz gegen Kanada und Bosnien-Herzegowina gegen Katar.

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Der Deutsche Wetterdienst, der warnt vor der Hitze in den nächsten Tagen. Das wird wirklich richtig, richtig heftig und für deutsche Verhältnisse ungewöhnlich doll. Da passt ihr bitte auf euch auf und macht aber trotzdem einfach das Beste draus und versucht vielleicht euch regelmäßig abzukühlen am See oder ihr geht mal eine Runde den Keller aufräumen, habe ich auch schon heute gedacht, oder einfach in ein Shoppingcenter zum Runterkühlen, denn die sind ja meistens klimatisiert. Und dazu gönnt ihr euch einfach auch noch ganz, ganz viele Sommertracks. Die haben wir euch zusammengebastelt im Energy Stream Summer Hits und da ist auch sowas hier mit dabei. Hören wir uns jetzt schon an. Kleiner Vorgeschmack. Daddy Yankee mit Gasolina bei Energy.

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1: Mittwochmittag, ganz genau 12 Uhr. Ich freue mich, dass ihr am Start seid. Hi, ich bin's Felina. Die 10 Hits am Stück, die laufen schon, gehen gleich weiter mit der aktuellen Single von Norma Jean Martini. Hier in so knappe Viertelstunde. Und jetzt gibt's Harrison.

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1: Sie ist aus New York nach Deutschland, ganz genau nach Berlin gezogen, um hier am Ende richtig erfolgreich zu werden mit der Musik. Das ist nämlich ihr großer, großer Traum gewesen. Hat unter anderem auch mit Energy Star Austies zusammen in Berlin in einer WG gewohnt. Und mittlerweile arbeitet sie mit Leuten wie Fastboy, Andrea Bocelli oder auch David Guetta. Denn auch sie hat mitgeschrieben am aktuellen FIFA-WM-Hymnen-Hit, muss man ja einfach sagen. Eigene Musik macht sie aber auch. Norma Jean Martin mit Encore habe ich jetzt für euch bei Energy. Immer die

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1: In den ersten Schulen gibt's jetzt nämlich hitzefrei. Bei einer Schule in Wilhelmsburg wird der Unterricht heute schon um 13 Uhr beendet. 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
1: Ja, und da ist es ganz schön heiß draußen. Das muss ich euch nicht erzählen, das wisst du selber. Aktuell 28 Grad, die Sonne ist am Knallen und es wird auch noch ein bisschen wärmer. Wir kriegen heute Nachmittag bis zu 32 Grad. Dann rüber auf die Straßen. Das sieht aber gut aus. Hier ist nichts los. Euch also eine gute und schnelle Fahrt. Wenn ihr aber noch was gesehen haben solltet, dann immer gerne her damit. Schickt mir eine WhatsApp-Nachricht rüber oder ruft kurz durch. Die Nummer ist die 040 48 001 97 1.
12: Und jetzt alles, was wir in Hamburg heute wissen müssen.
1: Ja, und da haut der Sommer jetzt aber mal so richtig rein. Hier bei uns in Hamburg gibt es nach wie vor eine Hitzewarnung. Zum Wochenende sollen wir Temperaturen von bis zu 39 Grad kriegen. Der Arzt Eckart von Hirschhausen hat schon im WDR gemeint, das merken wir auch immer mehr im Alltag.
13: Wir merken es am Kopf, unsere Denken wird langsamer. Wir haben mehr Hassmails unter Hitze, mehr Unfälle, auch mehr psychische Erkrankungen. Das kenne ich noch aus meiner Zeit als Arzt. Und wir müssen uns klar machen, das, was wir gerade erleben, ist vielleicht der kühlste Juni für den Rest unseres Lebens.
1: Könnte auch sein, dass der bisherige Hitzerekord im Juni geknackt wird. Der liegt aktuell noch bei 39,6 Grad. Ja, und dann gibt's was Neues beim Thema Rente. Die haben wir uns unter anderem von den Schweden abgeguckt. Da ist es nämlich so, dass ein Teil der Beiträge immer am Aktienmarkt angelegt wird. Unsere Arbeitsministerin Bärbel Baas sagt, das läuft bei denen schon seit fast 30 Jahren richtig gut. Und deswegen wollen wir das jetzt auch machen.
14: Wenn es sehr gut läuft, dann wird die junge Generation später eine höhere Rente haben als die Rentner heute. Und das ist wirklich eine wichtige Botschaft auch an die junge Generation, dass wir erstens sie nicht vergessen haben, was uns immer vorgeworfen wurde, sondern es ist uns gelungen, hier jetzt auch eine Perspektive aufzumachen. Und die finde ich sehr, sehr wichtig.
1: Finanzexperten sagen aber, dass das am Ende trotzdem nicht reichen wird. Man sollte nach wie vor auch privat selber was anlegen. Und dann steht jetzt fest, was schon lange vermutet wurde. HSV-Stürmer Robert Glatzel wechselt zum VfL Wolfsburg. Glatzel unterschreibt einen Vertrag für die nächsten 2 Jahre und soll dem Team helfen, wieder in die erste Liga aufzusteigen. Beim HSV hatte er in 150 Pflichtspielen 84 Tore gemacht. Glatzel selbst spricht von der schönsten Zeit seiner Karriere. Und er hat sich bei Instagram auch nochmal bei den Fans, dem Verein und seinem Team für die gemeinsame Zeit bedankt.

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0: 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Einmal das Zelt überm Zelt, das heißt, wenn ihr dort campt, packt ihr bitte über euer Zelt einfach so ein Pavillon oder ein zweites Zelt oder spannt ein Tuch und genau das hält dann die erste dicke, fette Hitze ab und euer Zelt wird so nicht zur Sauna. Hitzetipp Nummer 1. Hitzetipp Nummer 2. Schön Pommes zum Frühstück. 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Natürlich trinken, trinken, trinken und damit meine ich Wasser. Nicht hier so Trichter oder sowas, ja? Und dann kommt ihr da gut durch die Hitze durch. 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
0: Hello, hier ist Emily. Ich hoffe, ihr übersteht die Hitze einigermaßen. Und damit ihr euch heute mal keine Gedanken ums Mittagessen machen müsst, haben wir etwas ganz, ganz Besonderes für euch. 20 frische Pizzen von Mundfein direkt geliefert an euren Arbeitsplatz. Meldet euch an auf energy.de, verratet uns, wo ihr arbeitet. So wie Karin, und die rufen wir jetzt mal an.
12: Hallo?
0: Hallo Karin, hier ist Emily von Energy.
12: Hi!
0: Hi! Na? Weißt du, warum ich anrufe?
12: Ich hoffe, ja. Weil ich mich super gesund ernähren möchte bei dem Wetter.
0: Ey, du hast es dir verdient. Heute 33 Grad, Sonne, da kann man sich doch was gönnen, oder? Komm, Karin, herzlichen Glückwunsch. Du gewinnst beim Energy Pizza Mittwoch mit Bundverein.
12: Geil, danke, danke euch. Bei dem Wetter hat man eh keinen Bock zu kochen, also mega.
0: Ist so, genau. Dann wünschen wir euch ganz viel Spaß und guten Appetit.
12: Okay. Vielen lieben Dank, schönen Tag.
0: Ja, Leute, Karin hat alles richtig gemacht. Sie bekommt jetzt Pizza for free direkt auf die Arbeit. Und wenn ihr die nächsten GewinnerInnen sein wollt, dann meldet euch jetzt an auf energy.de und vielleicht sind wir nächste Woche schon bei euch.
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geht's hier für euch mit einer Singer-Songwriterin, die habt ihr vielleicht noch gar nicht so doll auf dem Zettel, aber sie war zum Beispiel schon Support-Act bei Louis Capaldi oder auch Ed Sheeran, also so die ganz, ganz großen Stars, lieben ihre Mucke und die ist auch wirklich ganz toll. Hört euch mal jetzt bitte an ihre aktuelle Single Sky Newman mit Man of the House bei Energy, immer die besten neuen Hits.

aber Tachi, schön, dass ihr da seid. Wir haben es mittwochs Mittagspause, 13 Uhr. Und da geht's gleich weiter in euren 10 Hits am Stück mit aktuellen Single von Crystal Serenity. Jetzt Alex Warren, Fever Dream und ich bin's, Felina. Frohes Schwitzen, Leute.

irgendwann werdet ihr da sitzen und sagen, ey, wisst ihr noch im Sommer 26, was wir da für eine tollen Sachen gemacht haben? Dieser eine Urlaub, dieses eine coole Geburtstagsparty-Event, was auch immer. Und das ist halt genau gerade jetzt. Also genießt den Moment. Das ist auch die Aussage vom aktuellen Hit von Crystal Serenity. Good Old Days, jetzt für euch bei Energy. Immer die besten neuen Hits. Ich wünsche euch einen fantastischen Sommer 26.

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6: Ja, da gibt's irgendwie gerade nur ein Thema. Es ist die Hitze. Aktuell schon knapp 30 Grad. Die Sonne scheint, die macht das Ganze nicht unbedingt erträglicher. Und es wird auch noch ein bisschen wärmer. Wir kriegen heute maximal 32 Grad. Dann rüber auf die Straßen und Vorsicht auf der A7. Flensburg Richtung Hamburg zwischen Bahrenfeld und Othmarschen steht ein kaputtes Auto. Ansonsten aber freie Fahrt für euch. Wenn ihr noch was gesehen habt, dann aber immer gerne her damit. Schickt mir eine WhatsApp-Nachricht drüber oder ruft kurz durch. Die Nummer ist die 040 48 001 7. Und 90.1.
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6: Ja, und da haut der Sommer jetzt aber mal so richtig rein. Hier bei uns in Hamburg gibt es nach wie vor eine Hitzewarnung. Zum Wochenende sollen wir Temperaturen von bis zu 39 Grad kriegen. Der Arzt Eckart von Hirschhausen hat schon im WDR gemeint, das merken wir auch immer mehr im Alltag.
7: Wir merken es am Kopf, unsere Denken wird langsamer. Wir haben mehr Hassmails unter Hitze, mehr Unfälle, auch mehr psychische Erkrankungen. Das kenne ich noch aus meiner Zeit als Arzt. Und wir müssen uns klar machen, das, was wir gerade erleben, ist vielleicht der kühlste Juni für den Rest unseres Lebens.
6: Könnte auch sein, dass der bisherige Hitzerekord im Juni geknackt wird. Der liegt aktuell noch bei 39,6 Grad. Ja, und dann gibt's was Neues beim Thema Rente. Die haben wir uns unter anderem von den Schweden abgeguckt. Da ist es nämlich so, dass ein Teil der Beiträge immer am Aktienmarkt angelegt wird. Unsere Arbeitsministerin Bärbel Baas sagt, das läuft bei denen schon seit fast 30 Jahren richtig gut. Und deswegen wollen wir das jetzt auch machen.
8: Wenn es sehr gut läuft, dann wird die junge Generation später eine höhere Rente haben als die Rentner heute. Und das ist wirklich eine wichtige Botschaft auch an die junge Generation, dass wir erstens sie nicht vergessen haben, was uns immer vorgeworfen wurde, sondern es ist uns gelungen, hier jetzt auch eine Perspektive aufzumachen. Und die finde ich sehr, sehr wichtig.
6: Finanzexperten sagen aber, dass das am Ende trotzdem nicht reichen wird. Man sollte nach wie vor auch privat selber was anlegen. Und dann steht jetzt fest, was schon lange vermutet wurde. HSV-Stürmer Robert Glatzel wechselt zum VfL Wolfsburg. Glatzel unterschreibt einen Vertrag für die nächsten 2 Jahre und soll dem Team helfen, wieder in die erste Liga aufzusteigen. Beim HSV hatte er in 150 Pflichtspielen 84 Tore gemacht. Glatzel selbst spricht von der schönsten Zeit seiner Karriere. Und er hat sich bei Instagram auch nochmal bei den Fans, dem Verein und seinem Team für die gemeinsame Zeit bedankt.

0: Immer die besten neuen Hits hier bei Energy. Schön, dass ihr am Start seid. Ich bin's, Felina, und ich habe mir überlegt, ich würde gerne eine neue Redewendung einführen, wenn das für euch okay ist. Und diese Redewendung lautet: gewonnen, Olympia. So, und wann sagt ihr das? Ihr sagt es immer, wenn euch so was richtig Gutes passiert ist, was vielleicht noch ein bisschen mehr abgefeiert werden könnte. Ich sage mal, so eine Situation wie zum Beispiel, ihr schmeißt vielleicht selber was um, fangt es aber direkt wieder auf. So ein richtig cooler Move, wo ihr denkt, oh, ich wünschte, das hätten alle gesehen, das war so gut. Oder ihr lauft zur Bahn und seid super abgehetzt, aber ihr seht die Bahn, ihr rennt rein und genau hinter euch gehen die Türen zu und bam, seid ihr unterwegs. Also so, wo es so genau passt, wo es richtig geil gelaufen ist. Und dann dürft ihr einfach sagen, gewonnen, Olympia. Geht aber auch zum Beispiel für so eine Situation hier.
1: Dass ich regelmäßig rumlaufe und Müll aufsammle und in Mülleimer schmeiße.
0: Ja, also immer wenn ihr irgendwie denkt, das habe ich richtig gut gemacht, das habe ich richtig geil gemacht, dann dürft ihr immer sagen, gewonnen, Olympia. Schickt mir eure gewonnen Olympia-Momente gerne auch per WhatsApp. Ich glaube, da gibt es viele Kleinigkeiten, die wir ein bisschen mehr abfeiern könnten. Und dann hören wir uns die hier alle mal an, was ihr so geleistet habt. Freue ich mich sehr drauf. Gewonnen Olympia-Momente einfach schicken per WhatsApp oder mir auch bei Insta schreiben, felina_fln.
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Energy's an bei euch mit mir, Felina. Und wenn ich euch sage, mach mal bitte das Radio lauter, dann klingt das natürlich sehr, sehr parteiisch. Ja, weil ich natürlich hier beim Radio arbeite und sowieso finde, das ist der beste Job der Welt. Und ihr solltet das alle ganz laut hören. Aber wenn das zum Beispiel Enrique Iglesias sagt, ja, dann könnt ihr ja auf den hören, dass er immerhin ein Weltstar, hat tolle Songs gemacht, unter anderem sein Hit Sueme la Radio. Und das heißt einfach, mach das Radio lauter für mich. Und ich finde, auf den könnt ihr jetzt hören.

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1: Da gehen wir aber rein in den Mittwochnachmittag, Freunde. Wir haben es 14 Uhr, die 10 Hits am Stück. Die laufen hier und gehen gleich weiter mit der aktuellen Single von Moskena. In guten 10 Minuten jetzt Dermot Kennedy und ich bin's, Felina. Hi, toll, dass ihr da seid.

Kennt ihr diese Situation, da bittet euch jemand um Gefallen oder schlägt einen Termin vor und ihr antwortet mit, ja, gar kein Problem. In fact ist es aber ein Riesenproblem und ihr habt einfach gerade, einfach nur um nett zu sein, du hast kein Problem, gesagt und im Hintergrund wisst ihr jetzt, geht aber erstmal die Organisation los. Jetzt müsst ihr alles umlegen, alles verschieben, euch komplett aufopfern, damit das klappt, was ihr gerade versprochen habt, dann seid ihr vielleicht People Pleaser. Ihr wollt, dass es den anderen Menschen sehr, sehr gut geht und zwar auf Kosten eurer eigenen mentalen Gesundheit. Geht's euch ein bisschen wie Moskena? Der hat genau das gleiche Problem. Hat sich gerade vorgenommen, ich will ein bisschen selbstbewusster werden. Ich will ein bisschen mehr für mich selber einstehen. Finden wir gut, denn umso mehr Songs kriegen wir vielleicht am Ende sogar davon ab. Rhythm Unknown, seine aktuelle Single, jetzt bei Energy. 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
1: In den ersten Schulen gibt's jetzt nämlich hitzefrei. 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
1: Hello, hello. Ja, diese Hitze, es ist halt Sommer, ne? Was soll man anderes sagen? Aktuell haben wir 30 Grad, kriegen maximal noch 32 und die Sonne, die knallt heute den ganzen Tag von oben runter. Das ist ja quasi erst der Anfang. Die nächsten Tage, vor allem auch am Wochenende, da wird es ja nochmal ein bisschen heißer. Dann rüber auf die Straßen, aber es scheint keiner mehr unterwegs zu sein. Da ist alles frei. Wenn ihr aber was gesehen habt, dann immer gerne her damit. Schickt mir eine WhatsApp-Nachricht rüber oder ruft kurz durch. Die Nummer ist die 040 48 001 97.
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1: Ja, und da gab es gestern massive Probleme bei der Deutschen Bahn. Wegen einer bundesweiten IT-Störung wurden zeitweise deutschlandweit alle Züge gestoppt. Bei uns am Hauptbahnhof sind so ab ca. 22.30 Uhr keine mehr gefahren. Der Grund war laut Deutscher Bahn der Ausfall eines wichtigen Funksystems. Das brauchen die Lokführer, weil sie darüber mit den Leitstellen kommunizieren. Inzwischen fahren die Züge wieder, aber trotzdem muss man erstmal noch mit langen Verspätungen und Ausfällen rechnen. Die Behörden gehen aktuell nicht davon aus, dass es eine Sabotage war, sondern dass der planmäßige Tausch einer technischen Komponente, so heißt es da wörtlich, zu der Störung des Bahnfunks geführt haben soll. Ob das wirklich stimmt, das wird jetzt aber erstmal noch weiterhin überprüft. Ja, und dann wird's jetzt richtig, richtig heiß. Hier bei uns in Hamburg gilt weiter eine Hitzewarnung und bis Sonntag soll es sogar Temperaturen von bis zu 39 Grad geben. Einige Schulen haben darauf schon reagiert und geben hitzefrei oder machen die Unterrichtsstunden ein bisschen kürzer. Große Events wie die Harley Days oder der helle Halbmarathon am Wochenende, die sollen aber wie geplant stattfinden. Und gestern gab es die nächste große Überraschung bei der Fußball-WM. England, einer der Top-Favoriten, hat nämlich nur 0:0 gegen Ghana gespielt. Damit bleibt das in der Gruppe auch richtig spannend. England und Ghana haben nämlich jetzt beide 4 Punkte, Kroatien hat 3. Ab sofort sind jetzt auch die Spiele der einzelnen Gruppengegner zeitgleich, damit man da nicht extra verliert oder gewinnt. Weiter geht's dann heute Abend mit der Schweiz gegen Kanada und Bosnien-Herzegowina gegen Katar.

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euch gerne unterhalten mit der Version von euch selbst, die ihr gerne selber wärt. Checkt ihr also so die Idealvorstellung von euch selbst und sich mit der mal unterhalten? Ein bisschen das war die Inspiration jedenfalls für Malik Harris für seine aktuelle Single Lie to Me. Und die hören wir uns jetzt an. Hier bei Energy immer die besten neuen Hits.

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1: Hallo, hallo, hier ist Emily für euch. Schönen Mittwochnachmittag. Ich hoffe, ihr übersteht das Wetter. Ich habe hier gleich neue Musik von Taylor Swift am Start. Vorher gibt's Juice mit Turn the Lights Off.

Für Energy Star Taylor Swift ist jetzt ein kleiner Kindheitstraum endlich in Erfüllung gegangen. Sie durfte nämlich einen Song für ihren absoluten Lieblingsfilm aus der Kindheit schreiben. I knew it, I knew you. Hört ihr schon ganz, ganz bald im neuen Toy Story 5 Film. Jetzt aber erstmal hier bei Energy immer die besten neuen Hits.

0: Schönen Mittwoch, ihr Lieben. Energy läuft bei euch gleich noch mit Olivia Dean. 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
14: Es ist 15.28 Uhr.
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14: 31 Grad haben wir in Hamburg, die Sonne scheint. Ich finde es im Schatten noch ganz angenehm, aber direkt in der Sonne, dann wird es auch zu doll.
16: Es ist krass draußen, krass, muss man einfach mal sagen.
14: Draußen. Ja, voll. Ja, schlechte Nachrichten für alle, die jetzt schon schwitzen. Die Hitzewelle bleibt jetzt auch noch die ganze Woche. Zum Wochenende könnten wir sogar die 38 Grad Marke knacken.
16: Krass.
14: Aua. Ich heule. Dann rüber auf die Straßen auf der A7 Flensburg Richtung Hamburg. Da steht ihr im Stau, 4 Kilometer ab dem Dreieck Nordwest. Sonst habe ich aber nichts für euch. Wenn ihr was gesehen habt, dann schickt mir gerne eine WhatsApp oder ruft auch an. 040 48 001 97 1 ist die Nummer. Kommt gut und sicher ans Ziel. Dann geht's weiter mit Finn. Ihr habt ihn schon gehört. Du hast alles, was in Hamburg heute wichtig ist. Und da ist natürlich die Hitze das Top-Thema bei uns heute.
16: Ja, ist ja wirklich Wahnsinn. Du hast es gerade schon gesagt, es ist einfach unfassbar warm draußen. Es gibt ja auch nach wie vor eine Hitzewarnung hier bei uns in Hamburg. Und zum Wochenende sollen wir Temperaturen von bis zu 38 Grad kriegen. Also da kratzen wir ja schon fast an die 40 Grad. Ja, und da fragen sich bestimmt auch viele Eltern und Schülerinnen und Schüler, wie das mit hitzefrei aussieht. Bei uns gibt es in der Stadt jetzt keine feste Gradzahl. Jede Schule entscheidet das nämlich selbst. Oft wird aber gegen 11 Uhr die Temperatur im Schatten gemessen. Und ab mehr als 27 Grad kann die Schulleitung dann also sagen, okay, das war's, ab nach Hause. Zumindest mal für die Klassen 1 bis 9. Die Oberstufe, die muss leider weiter durchziehen.
14: Autsch.
16: Für jüngere Kinder gilt außerdem auch eine Betreuungsgarantie. Schulen müssen dann also auch bei hitzefrei eine Notbetreuung anbieten. Ja, und dann einmal Themenwechsel. Lange wurde darüber diskutiert und man hat gesagt, da muss noch was geändert werden, nämlich bei der Rente. Mehrere Expertinnen und Experten, die haben jetzt auch ein paar Vorschläge gemacht. Der Start für die Rente soll zum Beispiel an unsere Lebenserwartung gekoppelt werden. Und die Kapitalrente, die kommt, das ist jetzt ganz neu. Das heißt, man selber und die Firma legen Geld am Aktienmarkt an. Das findet auch unser Kanzler Friedrich Merz richtig gut.
17: Es kommen auf diese Weise mindestens 30 Milliarden Euro pro Jahr zusätzlich in die Wirtschaft. Und deswegen ist das wirklich eine richtig gute Idee. Ich habe mich nur darüber geärgert, dass ich nicht selber drauf gekommen bin.
16: Ja, es gibt aber auch einiges an Kritik. Hat er sich gerade ein Glas aufgemacht, oder was?
14: Ja, ich glaube auch.
16: Ein kühles Getränk vielleicht einfach. Unter anderem gibt es Kritik wegen der Rente mit 63. Die soll eben vielleicht abgeschafft werden. Und da wird eben gesagt, gerade körperlich harte Berufe, die bräuchten eben das als Möglichkeit, sonst, ne, wie lange soll man da irgendwie auf dem Bau arbeiten? Da ist man
14: nicht.
16: Irgendwann kaputt.
14: Mhm.
16: Und die ersten 2 Wochen der Fußball-WM, die sind vorbei. Das heißt, heute starten wir mit dem 3. Spieltag. Jetzt geht es also um den Einzug in das 16. Finale. Ja, und um das Ganze noch so ein bisschen spannender zu machen, sind die jeweiligen Gruppenspiele ab sofort auch zur gleichen Zeit. Los geht's dann heute Abend um 21 Uhr mit Schweiz gegen Kanada und Bosnien-Herzegowina gegen Katar.
14: Toll.
16: Es geht weiter. Ich glaube, 3 Wochen haben wir noch, ne? Oder so ungefähr.
14: Es geht so schnell um. Ich freue mich. Aber wenn zwei Spiele gleichzeitig stattfinden, finde ich es auch noch mal spannender.
16: Ja, das ist dann sehr, sehr spannend.
14: Das wird richtig gut.
16: Ja.
14: Oh, freue ich mich. Olivia, den gibt's jetzt. So, Easy to Fall in Love.

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0: Über 40 verschiedene Webstreams haben wir für euch zusammengestellt. Unsere Musikredaktion hat dafür jede Menge Songs analysiert und die passenden Streams gebaut. Mit dabei sind natürlich auch der Millennial Stream und der Gen Z Stream. Und daran merkt ihr auch ganz, ganz schnell, welcher Musikgeschmack eher zu euch passt. Wir hören mal kurz rein in den Gen Z Stream.

0: Ja, auch unser Stream of the Week aktuell. Und wenn euch die Songs von Ray oder Samba auch direkt abgeholt haben, dann wisst ihr wahrscheinlich auch schon, in welchem Stream ihr zu Hause seid. Den Energy Stream, den findet ihr in der Energy App auf energy.de oder auch ganz einfach über euren Smart Speaker. Gleich geht's los mit den 10 Hits am Stück, den Anfang macht Michael Schulte.
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Energy Sun mit mir, Emily. Leute, diese Hitze ist wirklich krass, oder? Ich hoffe, ihr trinkt genug, habt vielleicht schon Eis gegessen, versucht irgendwie cool zu bleiben. Ganz ehrlich, so eine Hitzewelle kann man eigentlich nur mit einer Sache überstehen. Und zwar gute Musik natürlich. Hier ist Anna mit Sun is Up bei Energy. Oh!

0: 16 Uhr, das sind eure 10 Hits am Stück.
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0: Emily hier, schön, dass ihr mit am Start seid. Ich habe gleich neue Musik von Milo am Start. Gibt's in ungefähr 10 Minuten. Vorher noch Leonie und Cam Scott.

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1: Ganz ehrlich, ich habe das Gefühl, aktuell gibt es immer nur ein Thema und zwar jung bleiben. Wie können wir am besten so jung es geht bleiben? Bisschen Botox, bisschen Hyaluron, auf Social Media sehen sowieso alle aus wie 23. Wisst ihr, was deutlich günstiger ist? Einfach gute Musik hören, dann bleibt ihr auch jung. Hier gibt's Forever Young von Milo und DJ Lish.

0: Energy Sun, immer die besten neuen Hits. 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
0: Es ist 16.28 Uhr.
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0: Ja Leute, wie geht's euch eigentlich bei der Hitze? Ich hoffe, ihr übersteht sie einigermaßen. 31 Grad haben wir aktuell in Hamburg. Die Sonne scheint, aber Leute, das ist erst der Anfang. Die nächsten Tage werden sogar noch heißer. Zum Wochenende könnten wir sogar an der 38 Grad Marke kratzen. Boah, das wird hart. Dann rüber auf die Straßen auf der A7 Flensburg Richtung Hamburg. Hier steht ihr 4 Kilometer ab dem Dreieck Nordwest. Sonst habe ich aber nichts für euch. Wenn ihr was gesehen habt, dann schickt mir gerne eine WhatsApp oder ruft doch an 040 48 001 971 ist die Nummer. Kommt gut und sicher ans Ziel. Dann machen wir weiter mit Finn. Die Hitze ist natürlich gerade das Top-Thema bei uns in Hamburg. Vor allem, weil am Wochenende ja auch der Heller Halbmarathon ist.
17: Genau, da werden einfach mal bis zu 39 Grad erwartet. Das wird also eine echte Hitzeschlacht und deswegen wurde der Start jetzt auch um 30 Minuten von 9 Uhr auf 8.30 Uhr vorgezogen. Der Geschäftsführer von BMS, die Laufgesellschaft, Steven Richter, der das Event organisiert, hat beim NDR gesagt, dass man da auch in enger Absprache mit den Behörden ist.
18: Wir haben gestern schon einmal alle zusammengesessen und wir warten jetzt im Grunde, also da war alles noch, Konzept steht, Konzept passt, alle sind so sehr zufrieden, wie wir vorbereitet sind, sowohl auf Behördenseite als auch von unserer Seite. Und jetzt müssen wir einfach abwarten, also es ändert sich dann ja stündlich die Wettervorhersagen, kriegen dann am Samstag aber nochmal wirklich eine valide Schätzung, wie es nächsten Tag wird. Genau, und dann wird weiter beraten.
17: Statt der üblichen 3 bis 4 gibt es diesmal auch 7 Wasserstationen mit insgesamt mehr als 100.000 Litern Wasser. Dazu kalte Duschen und auch Erfrischungswannen. Insgesamt sind rund 24.000 Läuferinnen und Läufer gemeldet. Ja, und dann gibt's ja in immer mehr Ländern ein Social-Media-Verbot für Jugendliche. In Deutschland hat man da eine Expertenkommission mit beauftragt, sich damit zu beschäftigen. Und die haben jetzt gesagt, dass sie gegen ein pauschales Verbot von Insta, TikTok und Co. sind. Sie schlagen stattdessen ein Mindestalter von 13 Jahren vor oder eine Altersbeschränkung für bestimmte Inhalte und Apps. Und gestern wurden wieder die Michelin-Sterne vergeben. Und hier bei uns in Hamburg behalten gleich zwei Restaurants die Höchstwertung von 3 Sternen. Das Herlin im Hotel für Jahreszeiten und The Table Cabin Feeling bleiben damit die einzigen 3-Sterne-Restaurants im Norden. Insgesamt gibt es bei uns 16 Restaurants und mindestens einen Michelin-Stern.
0: Richtig cool. Danke dir, Finn. Zurück zum Thema Hitzewelle. Ich habe einen Tipp für euch. Wir haben gerade in der Redaktion eine Wassermelone gegessen und ey, die war richtig lecker. Sehr, sehr erfrischend. Also, falls ihr noch nach einem Sommersnack sucht, Wassermelone kann ich absolut empfehlen, vor allem auch für die nächsten Tage. Und hier geht's weiter mit Kygo.

0: Schönen sonnigen Mittwoch. Energy ist an. Gleich noch die 10 jetzt am Stück mit Klock.
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2: Wie sieht denn deine Sommerplanung noch aus? Hast du irgendwie anstehende Highlights dieses Jahr oder so?
3: Eine Hochzeit.
2: Deine? Oder bist du eingeladen?
3: Nee, meine eigene.
4: Ach nein.
2: Wer ist denn die glückliche Person?
3: Mein Freund Justus Jonas.
2: Justus Jonas?
3: Ja.
2: Wie der von den 3 Fragezeichen?
3: Ja, danach wurde er auch benannt.
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4: 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Für euch geht's zum Strand.
3: 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Sehr cool, vielen Dank.
0: Ja, ganz viel Spaß, Kea und Justus Jonas. 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

Ihr hört Energy mit mir, Emily, und ich bin ja jetzt schon total hyped auf den New Hits Friday diese Woche. Da kommt nämlich die neue Single von Gracie Abrams raus. Look at my life heißt sie. Ich bin gespannt, ob wir wieder eine ruhigere Nummer bekommen oder vielleicht überrascht ihr uns ja mit einem ganz neuen Sound. Bis wir das herausfinden, hören wir jetzt mal ihre aktuelle Single Hit the Wall. 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

0: 17 Uhr. Happy Feierabend.
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0: Yes, Leute, genießt das schöne Wetter und auf eurem Weg nach Hause habe ich hier neue Musik von Michael Schulte. Vorher geht's weiter mit Tiffany Ares. Ich bin's, Emily. Moin.

Schönen Feierabend und es gibt ganz, ganz tolle Nachrichten für alle Michael Schulte-Fans. Der Energy Star geht nämlich nächstes Jahr auf seine Beautiful Reason Tour, kommt auch zu uns nach Hamburg in die große Freiheit 36. Lieben wir. Wir hören ihn aber jetzt erstmal mit Lovesick. Immer die besten neuen Hits haben wir hier bei Energy.

0: Energy ist an mit mir, Emily. 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
10: Es ist 17.27 Uhr.
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10: Mittlerweile haben wir 32 Grad. Die Sonne scheint bei uns in Hamburg. Es sind aber auch ein paar Wolken am Start. Also könnt ihr zum Feierabend auch nochmal im Schatten chillen. In der Nacht wird es dann nicht unbedingt kühler. Wir gehen dann auf rund 20 Grad runter. Die nächsten Tage werden dann auch richtig, richtig heiß. Schauen wir uns mal die Straßen an. Hier staut es sich immer noch auf der A7 Flensburg Richtung Hamburg. Hier steht ihr 4 Kilometer ab dem Dreieck Nordwest. Sonst habe ich aber nichts für euch. Wenn ihr was gesehen habt, dann schickt mir gerne eine WhatsApp oder ruft an 040 48 001 97 1 ist unsere Nummer. Kommt gut und sicher ans Ziel. Dann machen wir weiter mit Finn. Du hast alles, was in Hamburg heute wichtig ist. Und da ist natürlich die Hitze das Top-Thema bei uns.
12: Ja, ist ja wirklich Wahnsinn, wie warm das gerade ist. Hier bei uns in Hamburg gibt es nach wie vor auch eine Hitzewarnung. Zum Wochenende sollen wir ja Temperaturen von bis zu 39 Grad kriegen. Ja, und da fragen sich bestimmt auch viele Eltern und Schülerinnen und Schüler, wie das denn mit hitzefrei so aussieht. Bei uns gibt es in der Stadt dafür keine feste Gradzahl. Also jede Schule entscheidet nämlich selbst. Oft wird aber gegen 11 Uhr die Temperatur im Schatten gemessen und ab mehr als 27 Grad kann die Schulleitung dann also sagen, okay, das war's, ab nach Hause. Zumindest mal für die Klassen 1 bis 9. Die Oberstufe, die muss leider weiter durchziehen. Für jüngere Kinder gilt außerdem auch eine Betreuungsgarantie. Schulen müssen dann also auch bei hitzefrei eine Notbetreuung anbieten. Ja, und dann wird ja schon lange gesagt, dass mal was bei der Rente gemacht werden muss. Mehrere Expertinnen und Experten haben dazu jetzt ein paar Vorschläge gemacht. Der Staat für die Rente soll zum Beispiel an unsere Lebenserwartung gekoppelt werden. Und die Kapitalrente, die kommt sogar auch. Das heißt, man selber und die Firma legen Geld am Aktienmarkt an. Das findet auch unser Kanzler Friedrich Merz richtig gut.
13: Es kommen auf diese Weise mindestens 30 Milliarden Euro pro Jahr zusätzlich in die Wirtschaft. Und deswegen ist das wirklich eine richtig gute Idee. Ich habe mich nur darüber geärgert, dass ich nicht selber drauf gekommen bin.
12: Es gibt aber auch einiges an Kritik, unter anderem, weil auch die Rente mit 63 abgeschafft werden soll. Und da wird gesagt, gerade körperlich harte Berufe bräuchten das als Möglichkeit. Und die ersten 2 Wochen der Fußball-WM sind vorbei. Das heißt, heute starten wir mit dem 3. Spieltag. Jetzt geht es also um den Einzug in das 16. Finale. Ja, und um das Ganze noch ein bisschen spannender zu machen, sind die jeweiligen Gruppenspiele ab sofort auch zur gleichen Zeit. Los geht's dann heute Abend um 21 Uhr mit Schweiz gegen Kanada und Bosnien-Herzegowina gegen Katar.
10: Dankeschön, Finn. Und bei dem Wetter ist es ja für manche von euch wahrscheinlich echt kaum auszuhalten, vor allem wenn ihr in einer Dachgeschosswohnung wohnt. Aber wie bekommt man eigentlich die Wohnung 1-2 Grad kühler, damit es ein bisschen erträglich ist? Welche Tricks helfen da und welche eher nicht? Darüber sprechen wir gleich mit einem Experten. Vorher gibt's Dermot Kennedy. Well,

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2: Hello, Energies an, immer die besten neuen Hits. Ja, und Leute, wie geht's euch bei der Hitze? Wie überlebt ihr die Hitzewelle? Ich habe mir jetzt direkt einen Ventilator für meine Dachgeschosswohnung bestellt. Ja, es ist super heiß da oben. Ich weiß nicht, wie ich die nächsten Tage überleben soll. Ich hoffe, es bringt auch ein bisschen was. Es gibt ja unzählige Tipps und Mythen dazu, wie man die Wohnung so ein paar Grad kühler bekommt. Und deshalb habe ich mal mit Schlafexperte Markus Specht gesprochen. Markus, bringt ein Ventilator zum Beispiel im Schlafzimmer zum Einschlafen wirklich was?
3: Das kann schon sein, dass man damit dann etwas besser einschläft, wenn man das Gefühl hat, es ist ein bisschen kühler. Aber man muss dann echt aufpassen. In der Nacht verliert der Körper teilweise seine Temperaturregulation und da kann man sich ordentlich erkälten.
2: Okay, gut zu wissen, da passe ich auf. Und was ist mit dem berühmten nassen Handtuch im Zimmer? Das machen ja auch super viele.
3: Ja, schon. Also damit kann man die Temperatur ein bisschen runter regulieren. Aber ob man das dann merkt, diese vielleicht 1-2 Grad, das weiß ich nicht. Unter Umständen wird das aber Ganze noch feuchter und vielleicht dann auch noch schwerer zu atmen, weil es so feucht ist. Also man muss es ausprobieren, ob man damit klarkommt.
2: Okay, gut zu wissen. Danke dir. Mein persönlicher Tipp auch, mitten in der Nacht einfach alle Fenster aufreißen, dann wo es richtig frisch ist und ordentlich durchlüften. Das ist wahrscheinlich auch die günstigste Klimaanlage, die ich mir auf jeden Fall leisten kann und ihr vielleicht auch. Jetzt geht's weiter mit den 10 jetzt am Stück.
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Männer, die läuft bei euch. Und bevor wir mal den Sommer des Jahres 2026 küren, habe ich jetzt hier noch einen Sommerklassiker für euch. Der passt nicht nur perfekt zum Wetter, sondern auch irgendwie zur WM-Stimmung. Hier ist Bellini für euch mit Samba de Janeiro.

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1: Hallo, hier ist Emily für euch. Schön, dass ihr mit am Start seid. Ich habe gleich neue Musik am Start von Fastboy. Gibt's gleich. Vorher noch Alex Warren.

Weiter geht's bei Energy mit Fastboy und die Jungs, die könnt ihr auch schon bald live erleben beim Paruka Festival. Die Tickets fürs Festival könnt ihr bei uns gewinnen in der Energy App beim Energy Festival Sommer. Wir machen aber jetzt erstmal weiter mit den Jungs und Beautiful Life, ihre neue Single.

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2: Gleich 6:30.
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2: 31 Grad haben wir, dazu ein Mix aus Sonne und Wolken. Ja, es bleibt jetzt auch für die nächsten Stunden sehr, sehr warm. In der Nacht gehen wir auch nicht allzu sehr runter mit den Temperaturen. 20 Grad bekommen wir minimal. Dann wird es in den nächsten Tagen auch immer wärmer und wärmer. Am Wochenende sind sogar 39 Grad angesagt. Oh Gott, wie überleben wir das? Naja, es wird irgendwie schon. Dann auf die Straßen. Vorsicht bitte auf der A7 Hannover Richtung Hamburg. Zwischen Hausbruch und Waltershof liegen Gegenstände auf der Straße. Wenn ihr sonst noch was gesehen habt, schickt mir gerne eine WhatsApp oder ruft an bei Staus oder bei Blitzern. 040 48 001 971 ist unsere Nummer. Und ich wünsche euch eine gute und sichere Fahrt.
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12: Ja, und damit einen schönen Feierabend, einen schönen heißen Feierabend. Wir sorgen jetzt mal für ein bisschen Abkühlung. Du kannst nämlich 100 Euro gewinnen und das netto und steuerfrei. 100 Euro, wenn du weißt, was das hier für ein Film ist. Und ich sag mal so, unsere Praktikantin, die Lisa, die wusste das schon mal nicht, ne? Also, wir gucken mal, ob wir da heute weit kommen. Was ist das für ein Film? Okay, kann ich verstehen. Ist schon krass kompliziert, ne? Also, wenn du weißt, was das für ein Film ist, kannst du hier 100 Euro gewinnen. Und die Gewinnernummer zu uns ist die 0137 90 30 200. 0137 90 30 200. 50 Cent aus allen deutschen Netzen mit Leitung 2. Bist du live bei uns in der Show. Vorher noch ein paar Regeln. Mitmachen bitte ab 18. An Minderjährige werden keine Gewinne ausgezahlt. Jeder Anruf kostet 50 Cent aus allen deutschen Netzen. Bitte darauf achten, dass nicht jeder Anruf, der Kosten produziert, auch automatisch ins Studio gelangt. Gewinnchancen im Leitungsspiel 1 zu 200.000. Parallel dazu kann die Redaktion jederzeit ausgewählte Anrufer per Zufallsprinzip direkt ins Studio durchstellen. Die Teilnahmebedingungen sind auf cashquiz.de zu finden. Dort sind dann später auch alle Lösungen und Gewinner notiert. Und ein Spiel dauert maximal bis Sendungsende. 100 Euro kannst du gewinnen an diesem heißen Mittwochfeierabend. Was ist das für ein Film? Oh, wenn das überhaupt jemand weiß, bin sehr gespannt. 0137 90 30 200. 0137 90 30 200. 50 Cent aus allen deutschen Netzen. Mit Leitung 2 bist du live bei uns in der Show. Und live hier in der Show ist auch der Mirki. Ich grüße dich.
13: Einen wunderschönen guten Abend.
12: Hast du einen Frosch im Hals,
13: jetzt
12: oder was?
13: Jetzt gerade, ja. Jetzt geht's schon wieder. Ich habe was getrunken, passt.
12: Ach ja, hört, dann bitte hör auf zu trinken, ja?
13: Okay.
12: Ja, 100 Euro kann man gewinnen. Wann ist eigentlich das Geld auf das Gewinnerskonto?
13: Du, da bin ich ganz klar, denn heute Abend noch per Echtzeitüberweisung.
12: Da bist du ganz klar, weil das machst nicht du, sondern unser Spielechef und deswegen wird das auch klar.
13: Genau.
12: Was ist das bitte für ein Film? Hier nochmal die Frage. Aber wenn das jemand weiß, die Lisa, wie gesagt, die hatte Probleme damit, aber sonst weiß die richtig viel. Ne? 0137 90 30 250 Cent aus allen deutschen Netzen.
13: Oha,
12: oha. Und da klingelt's auch schon durchgestellt mit dem Chance-Button. Live, wer ist da? Hallo?
14: Hallo, hier ist der Luca.
12: Hallo Luca, ich grüße dich. Geht's dir gut, Luca?
14: Ja, sehr. Jetzt umso besser.
12: So, na, du wirst gleich hoffentlich auch noch gewinnen. Was hast du raus?
14: Notting Hill.
12: Woher weißt du das? Als Mann, sag mal. Ich dachte, das wäre so eine Frauenrunde.
13: Als junger Mann vor allem.
14: Ja, ja, das ist der Lieblingsfilm von meinem Vater.
12: Okay. Ich verstehen. Ich bin auch Hugh Grant-Fan. Ne? Jetzt ist es raus an dieser Stelle.
13: So,
12: Luca,
13: so.
12: 100 Euro hast du gewonnen. Bleib mal bitte am Telefon. Ganz viel Freude mit dem Geld. Ja, machen wir weiter.
13: Auf jeden Fall. Ich erfahre ganz neue Dinge von dir. 100 Euro. Damit geht's weiter.
12: So ist das. Die nächsten 100 Euro, da sage ich auch, da hatte die Lisa auch Probleme mit. Wir hören mal rein.
13: Boah.
12: Wir suchen einen Film. Wer kann was mit diesem super kurzen Ausschnitt anfangen? Wenn du das weißt, hättet ihr es nicht noch kürzer machen können? Das ist ja unfassbar. Also wenn du weißt, was wir hier suchen, 100 Euro kannst und wirst du hier gewinnen live unter der 0137 90 30 200. 0137 90 30 200. 50 Cent aus allen deutschen Netzen. Wir suchen den Filmtitel, den richtigen bitte am besten. Was ist das für ein Film? Wenn es überhaupt irgendwer weiß, wenn überhaupt irgendwer Radio hört gerade oder alle sind in der Badewanne oder im Freibad. Ich kann es euch ja nicht verdenken. Wer hört gerade Radio und wer von den wenigen Leuten weiß überhaupt, was das für ein Film ist. So, 100 Euro heute Abend garantiert noch bei dir auf dem Konto, denn jeder Gewinner hier bekommt eine Echtzeitüberweisung. Also heute Abend hast du die 100 Euro schon bei dir auf dem Bankkonto. Bitte mach's mal nicht wie die Nancy, die war in der vorherigen Sendung schon mal da und meinte das.
15: Sandmännchen!
16: Was? Moment!
15: Sandmännchen.
16: Ja, ja, ja. Wer bist denn du erstmal überhaupt?
15: Die Nancy.
16: Nancy, du bist ganz überrascht, dass du durchgestellt wurdest, wa?
15: Ja.
16: Also Nancy, du meinst das Sandmännchen?
15: Ja.
16: Stimmt leider nicht.
13: Sorry, Nancy.
12: Also hatten wir aber auch nicht auch Film gesagt? Wir suchen einen Film. Also ein Film, ganz normaler Film, den wir suchen. Das hier ist nicht das Sandmännchen. Boah, nee. Also, es ist ein kurzer Ausschnitt, da sind wir uns einig. Aber wenn du wirklich weißt, was das für ein Film ist, was machen wir, wie viel Geld?
13: 200 sind wir, oder?
12: Nee, 100 Euro
13: haben wir. Nee, verdoppeln wir. Verdoppeln wir, gehen wir auf 200, na klar.
12: Wolltest du hier bei 100 Euro bleiben, oder
13: auf
12: was?
13: Auf gar keinen Fall.
12: Unfassbar. 0137 90 30 200 0137 90 30 200 50 Cent aus allen deutschen Netzen. Was ist das hier für ein Film? So, und wenn du das weißt, gewinnst du jetzt sogar den doppelten Gewinn. Heute Abend bleibt dabei weiter auf dem Konto, ne?
13: Und zwar per Echtzeitüberweisung.
12: Also das ist mal die beste Abkühlung, die du dir gönnen kannst. 200 Euro heute Abend bei dir auf dem Konto zu deiner freien Verfügung. Heute gewinnen, heute kassieren. Was ist das für ein Film? Ist doch nicht das Sandmännchen, aber klingt in der Tat wie Sandmännchen,
13: hat
12: ne?
13: Hat eine gewisse Ähnlichkeit, ja.
12: 0137 90 30 200 50 Cent aus allen deutschen Netzen. Mit Leitung 2 bist du live bei uns in der Show. Moritz war auch schon mal in einer anderen Sendung da und meinte damals das. Was ist deine Lösung, bitte?
17: Naja, ich muss ja ehrlich sagen, also zuerst, ich dachte ja auch Sandmännchen, ne? Aber
13: ja,
17: weiß
13: ja
17: ich
13: viele,
17: jetzt,
13: viele, ja.
17: Also, ja, nee, aber jetzt weiß ich nämlich, es ist Avatar.
12: Also klar ist das leider gar nicht. Du, es ist auch falsch, das gibt's doch gar nicht. Es ist nicht Avatar, Moritz, es tut mir echt leid. Weiß nicht, wie der Soundtrack zu Avatar geht, aber
13: ich auch,
12: es ist nicht.
13: Ist auch so kurz geschnitten. Komm, es tut mir so leid, 200, ich verdoppel die 200. Es gibt 400 Euro Garantiegewinn.
12: Krass, echt, ja?
13: Machen wir, heute Abend auf dem Konto.
12: Okay, hier ist, Achtung, live das Cash-Quiz an einem Tag, wo eh absolut Ausnahmezustand ist. Es ist super heiß. Ist gerade irgendwer am Radio? Ernsthaft jetzt? Und weiß, was das ist? Dann gibt's dafür 400 Euro. Und das Beste ist, das Geld hast du heute Abend auf dem Konto. 0137 90 30 200. Ich starte die Runde. Und bitte, jetzt auflösen, bitte jetzt 400 Euro mitnehmen unter der 0137 90 30 200. 50 Cent aus allen deutschen Netzen. Da können wir so eine Sendung an solchen heißen Tagen nicht mehr machen, das geht nicht.
13: Meinst du? Aber komm, wir brauchen was zum Abkühlen. 400, ich lege einen Hunni oben drauf, ein Abkühlungshunni. Es gibt 500 Euro Ernst? Garantiegewinn.
12: Wirklich?
13: Die gehen heute netto steuerfrei noch auf dein Konto.
12: 500 Euro. Um 18.36 Uhr. Wer weiß, was das ist? Für einen Film. Wir suchen den Film.
13: Bitte.
12: 0137 90 30 200. Und du gewinnst hier 500 Euro an Ort und Stelle. 0137 90 30 200. 50 Cent aus allen deutschen Netzen. Bin sehr gespannt. Claudi war in der vorherigen Sendung schon mal da. Meinte das?
14: Was ist es? Das ist Pearl Harbor.
16: Ja.
14: Ja?
16: Thematisch. Ja, nee, es ist nicht Pearl
13: Harbor. Sorry.
16: Es ist nicht Pearl Harbor, es tut mir leid.
12: Nee, es ist nicht Pearl Harbor. Lisa tut sich weiterhin schwer, wir kommen hier nicht voran.
13: Es ist einfach falsch. So, wer hat's denn richtig raus? Komm, ich erhöhe den Gewinn doch mal. Es gibt 600 Euro Garantiegewinn. Jetzt zu uns, komm mit Leitung 2, richtig lösen, 600 Euro kassieren. Heiter raus.
12: Was ist das? Ein drittes Mal und bitte jetzt ein letztes Mal. 0137 90 30 200 0137 90 30 200 50 Cent aus allen deutschen Netzen. Wir haben bis hierhin gehört Pearl Harbor, Avatar und Sandmännchen. Weiß irgendwer, welchen Film wir suchen? Uns ist klar, der Ausschnitt ist echt tricky. Super kurz. Aber wenn du von den wenigen Leuten, die gerade Radio hören an diesem heißen Feierabend, wenn du weißt, welchen Film wir suchen, die Gewinnchance ist gerade riesig. Aber es ist, glaube ich, immer noch keiner da, ne?
13: So, der Gewinn ist noch nicht riesig genug. Pass mal auf, ich leg nochmal einen Huni. Nee, komm, ich leg 150 oben drauf.
12: Boah, echt?
13: So, dein Gewinn am Radio lautet ab jetzt 750 Euro. Und die warten nur auf dich. Garantiegewinn geht heute noch raus per Echtzeitüberweisung.
12: 750 Euro, 18.38 Uhr, jetzt guckt die Regie und macht auch schon Druck, alle wollen wieder Musik hören, ich kann es nicht ändern. 0137 90 30 200, 0137 90 30 200, 50 Cent aus allen deutschen Netzen mit Leitung 2, bist du live bei uns in der Show. Weißt du, was das für ein Film ist? Irgendwer, der da eine Ahnung hat? Dann bitte jetzt auflösen. Also einer bitte, Anna war in einer anderen Sendung schon mal da, meinte das?
16: Was hast du raus?
15: Ich sag Heidi.
16: Die Heidi? Die Heidi aus den Bergen? Ach nein, die ist es nicht. Tut mir leid.
13: Ja, welche denn sonst? Aber
12: naja, entschuldige mal. Nee, es ist nicht Heidi. Wir suchen den Film. Heidi ist ja so weit weg von dem, was wir suchen. Ich bin echt skeptisch gerade.
13: Oh, Leute, was soll ich machen? Abbrechen? Nee, hat keinen Sinn. Weißt du was? Ich mach was Verrücktes. Ich leg noch mal was drauf. Und zwar nicht ein Fuffi oder ein Huni. Nein, nein. Es gibt ab jetzt 1.000 Euro.
12: Ist nicht dein Ernst.
13: Diese 1.000 Euro, die gibt's jetzt. Und die warten auf dich. Die gehen heute noch raus. Per Echtzeitüberweisung. So.
12: Liebe Anna, es ist nicht Heidi. 0137 90 30 200. Hört gerade irgendwer Radio? Liegt gerade irgendwer nicht in der Badewanne oder im Freibad oder im Pool? Irgendeiner, der weiß, welchen Film wir suchen. Es gibt jetzt den Hitzefrei-Bonus von 1.000 Euro. Und das Beste ist, das Geld hast du heute Abend schon auf dem Konto. Kannst du ausgeben, heute Abend noch, wenn du möchtest. 0137 90 30 200. 0137 90 30 200. 50 Cent aus allen deutschen Netzen. Wenn irgendwer was weiß, was das hier für ein Film ist. So, wir werden die Gewinnchance jetzt erhöhen, bitte.
13: Auf jeden Fall, weil mit Leitung 2 ist noch niemand bei uns. Und wer jetzt raus hat er Glück. Warum? Ich wollte eigentlich verdoppeln, mache ich nicht. Ich verdreifache jetzt deine Gewinnchance. Noch mit am Start Leitung 3 und 4. Drei nebeneinander liegende Leitungen zu 1.000 Euro.
12: 0137 90 30 200. Die Sendung ist gleich vorbei. Wir garantieren aber, es wird einen Gewinner geben. Die 1.000 Euro gehen auf jeden Fall raus unter der 0137 90 30 200. 50 Cent aus allen deutschen Netzen. Liebe Freunde aus der Senderabwicklung, wir können solche Sendungen an solchen heißen Tagen einfach nicht mehr machen. Das ist ja völlig Wahnsinn. Weiß irgendwer bitte, was das hier für ein Film ist? 1.000 Euro netto und steuerfrei, drei Leitungen. Drei Studioleitungen sind jetzt sogar geöffnet. Leitung 2, Leitung 3, Leitung 4. Ist irgendwer schon in eine der drei Leitungen? Hallo? Ist irgendwer in Leitung 2? Oder in der 4 oder in der 3?
13: Hallo?
12: Keiner da, der den Film sagt.
13: Die sind grün. Die warten auf dich. So, pass mal auf. Das hat ja keinen Sinn. Schau mal auf die Uhr. Ich gebe nochmal zwei Leitungen oben drauf. Die 7 und die Glücksleitung 13. Damit die fünffache Gewinnchance.
12: Echt?
13: 1.000 Euro, die warten. 1.000 Euro, die heute noch kassiert werden können und heute noch aufs Konto gehen.
12: 5 Studioleitungen sind jetzt offen. Eine davon treffen. Du kommst direkt ohne Umwege zu uns in die Show. Nennst bitte diesen Film hier und gewinnst die 1.000 Euro unter der 0137 90 30 200. Gott, wir haben es schon 18.42 Uhr. Die Sendung ist gleich vorbei. 0137 90 30 200. 50 Cent aus allen deutschen Netzen. Wir haben von Nancy das Sandmännchen gehört und da habe ich gesagt, nee, wir suchen einen Film. Moritz dachte an Avatar. Claudi an Pearl Harbor und Anna meinte, das ist Heidi. Das ist doch nicht Heidi. 1.000 Euro netto und steuerfrei. Aber kann sich bitte irgendwer aus der kalten Badewanne gerade ans Telefon bequemen?
13: Bitte.
12: Sofern er weiß, was hier überhaupt rauskommt.
13: Oder aus dem klimatisierten Auto, egal.
12: So.
13: So, niemand da. Ich erhöhe jetzt so lange die Gewinnchance, bis endlich jemand bei uns ist. Achtung, jetzt noch die 6. Leitung dazu, Leitung 16. Wir brechen das nicht ab. 6-fache Gewinnchance, 1.000 Euro.
12: 0137 90 30 200. Es sind jetzt sogar 6 Studioleitungen auf grün. Für den richtigen Film bitte unter der 0137 90 30 200. 0137 90 30 200. 50 Cent aus allen deutschen Netzen. Sandmännchen, Avatar, Pearl Harbor und Heidi haben wir gehört. Und da denke ich mir bei Heidi und Sandmännchen, boah, das sind ja Lösungen, das ist so weit weg von unserer eigentlichen Lösung. Nee, das stimmt nicht. Was ist das hier für ein Film? 1.000 Euro netto und steuerfrei. Und nochmal, Mirko, versprich bitte, es bleibt dabei, das Geld hat man heute Abend auf dem Konto.
13: Das verspreche ich. Vom Spielechef höchstpersönlich überwiesen. Pass mal auf, immer noch niemand da. Die nächste Leitung, Leitung 18. Damit ab jetzt die 7-fache Gewinnchance zu 1.000 Euro.
12: Wahnsinn. 7 Studioleitungen sind jetzt geöffnet. Wir haben es gleich 18.45 Uhr. Liebe Kollegen aus der Regie, ich weiß, auch ihr habt Druck. Bitte lasst uns auf den Sender. Es gibt die Ansage, es wird gleich jemand gewinnen. 1.000 Euro für den richtigen Film. In den letzten Augenblicken dieser Sendung unter der 0137 90 30 200. 0137 90 30 200. 50 Cent aus allen deutschen Netzen. Wie heißt dieser Film hier? 1.000 Euro für die korrekte Lösung. Und die korrekte Lösung ist nicht Pearl Harbor oder Avatar. Wir müssen gleich in die letzten 120 Sekunden gehen, Mirko. Das war's?
13: Absolut. Sondern, wie ist die richtige Lösung? So, ich wollte eine Leitung dazu geben, hat keinen Sinn. Ich gucke auf die Uhr, es sind die letzten Sekunden. Jeden Augenblick kannst du hier scheppern, pass auf. 3 Leitungen obendrauf.
12: Echt?
13: Die 23, ja.
12: Boah.
13: Die 24 und die 25 heißt ab jetzt die beste. Die 10-fache Gewinnchance zu 1.000 Euro Garantiegewinn, die heute noch auf dein Konto gehen.
12: 0137 90 30 200. Und damit läuten wir jetzt gleich die letzten 120 Sekunden dieser Sendung ein. Wir brauchen die Lösung. 1.000 Euro gehen auf jeden Fall raus.
13: Mhm.
12: Aber die Lösung braucht's bitte jetzt unter der 0137 90 30 200. 50 Cent aus allen deutschen Netzen. Was ist das hier für ein Spielfilm? Irgendeiner, der es weiß? Dann bitte jetzt in den letzten... Okay, da starten Sie die letzten 120 Sekunden. Wie viele Leitungen sind geöffnet, Mirko?
13: 10 Leitungen, 10-fache und damit beste Gewinnchance, 1.000 Euro. Die beste Gewinnchance bisher. Das Geld geht heute garantiert noch raus.
12: 0137 90 30 200. Keine 120 Sekunden mehr. Die Regie zählt uns jetzt an. Wir brauchen bitte jetzt ein Telefonklingeln. Irgendwer, der weiß, welchen Film wir suchen, unter der 0137 90 30 200. Bitte jetzt. 0137 90 30 200. 50 Cent aus allen deutschen Netzen. Bitte den richtigen Film. Jetzt für 1.000 Euro heute Abend bei dir auf dem Konto. Wir machen an diesem 24. Juni eine Echtzeitüberweisung. Wenn du weißt, was das für ein Film ist, dann bitte die 1.000 Euro jetzt gewinnen. In den letzten, oh Gott, gleich letzten 70 Sekunden. Es müsste jetzt eigentlich schon klingeln. 10 Leitungen sind geöffnet und du gewinnst unter der 0137 90 30 200. 0137 90, 30, 200, 50 Cent aus allen deutschen Netzen. So, haben wir gleich keine Musik mehr, jetzt ist wirklich vorbei. 60 Sekunden, bitte, jetzt muss es klingeln. 10 Leitungen sind geöffnet. Eine von diesen 10 Leitungen treffen, du kommst direkt ohne Umwege zu uns in die Show. Und wenn du dann gleich unsere Stimmen in deinem Telefon hörst, bitte nicht auflegen. Ein letztes Mal, liebe Regie, bitte reingehört in den Schnipsel. Was ist das für ein Film? Und das ist nicht das Sandmännchen, nicht Avatar oder Heidi. 0137 90 30 200 0137 90 30 200 50 Cent aus allen deutschen Netzen. Boah, Mirko, ich bin so gespannt, wer gleich 1000 Euro gewinnt.
13: Ich auch, du 1000 Euro, Wahnsinn.
12: Liebe Regie, bitte lasst uns noch auf dem Sender, bis es hier gleich klingelt und wir garantiert auch einen Gewinner haben. So, da durchgestellt mit dem Chance-Button live. Hallo, wer ist da?
18: Ja, Valentina Deutsch.
12: Ich grüße dich. Was hast du raus, bitte?
18: Ja, das ist Titanic.
12: Oh, das stimmt, ja. Gott sei Dank. Du hast gerade 1000 Euro gewonnen. Herzlichen Glückwunsch.
18: Danke.
12: Ja, gerne. Bleib mal bitte am Telefon. Schönen Feierabend.
3: Gleich geht's weiter mit 10 Hits am Stück.
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Support Act für Energy Stars Louis Capaldi und Ed Sheeran. Das können nicht viele von sich behaupten. Die Newcomerin Sky Newman aber schon. In Großbritannien ist sie schon mega bekannt und ich hoffe wirklich, dass sie auch bei uns hier bald richtig durchstartet. Wir hören

0: kurz nach 19 Uhr.
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0: Schönen Mittwochabend, ich bin's Emily, gleich noch mit neuer Musik von Christy Sarandi. Vorher geht's weiter mit Mal Smith und Niall Horan.

Energies an mit mir, Emily. Ich sag ja ganz oft, nicht zu viel in der Vergangenheit leben, auch nicht zu viel an die Zukunft denken, einfach den Moment genießen. Aber Chris Sarandi, der sieht es anders. Es ist auch mal schön, an die guten alten Zeiten zu denken. Und wir hören ihn jetzt auch mit Good Old Days, immer die besten

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0: 31 Grad haben wir einfach bei uns am Mittwochabend. Wie krass ist das denn? Dazu ein Mix aus Sonne und Wolken. Es bleibt jetzt auch für die nächsten paar Stunden warm. In der Nacht, da bleibt es auch sehr angenehm. 20 Grad bekommen wir, das ist die niedrigste Temperatur. Und ab morgen wird es wieder richtig heiß. 31 Grad erwarten uns. In den nächsten Tagen wird es noch heißer. Am Wochenende könnten wir sogar bis zu 39 Grad bekommen. Ja, auf den Straßen ist nichts los. Hier habt ihr zum Glück freie Fahrt. Wenn ihr aber was gesehen habt, dann schickt mir gerne eine WhatsApp oder ruft an. 040 48 001 971 ist die Nummer. Kommt gut und sicher ans Ziel. Dann geht's weiter mit Finn. Du hast alles, was in Hamburg heute wichtig ist. Und da ist natürlich die Hitze das Top-Thema bei uns.
1: Ja, ist ja wirklich Wahnsinn, wie warm das gerade ist. Hier bei uns in Hamburg gibt es nach wie vor auch eine Hitzewarnung. Zum Wochenende sollen wir ja Temperaturen von bis zu 39 Grad kriegen. Ja, und da fragen sich bestimmt auch viele Eltern und Schülerinnen und Schüler, wie das denn mit hitzefrei so aussieht. Bei uns gibt es in der Stadt dafür keine feste Gradzahl. Also jede Schule entscheidet nämlich selbst. Oft wird aber gegen 11 Uhr die Temperatur im Schatten gemessen und ab mehr als 27 Grad kann die Schulleitung dann also sagen, okay, das war's, ab nach Hause. Zumindest mal für die Klassen 1 bis 9. Die Oberstufe, die muss leider weiter durchziehen. Für jüngere Kinder gilt außerdem auch eine Betreuungsgarantie. Schulen müssen dann also auch bei hitzefrei eine Notbetreuung anbieten. Ja, und dann wird ja schon lange gesagt, dass mal was bei der Rente gemacht werden muss. Mehrere Expertinnen und Experten haben dazu jetzt ein paar Vorschläge gemacht. Der Staat für die Rente soll zum Beispiel an unsere Lebenserwartung gekoppelt werden. Und die Kapitalrente, die kommt sogar auch. Das heißt, man selber und die Firma legen Geld am Aktienmarkt an. Das findet auch unser Kanzler Friedrich Merz richtig gut.
2: Es kommen auf diese Weise mindestens 30 Milliarden Euro pro Jahr zusätzlich in die Wirtschaft. Und deswegen ist das wirklich eine richtig gute Idee. Ich habe mich nur darüber geärgert, dass ich nicht selber drauf gekommen bin.
1: Es gibt aber auch einiges an Kritik, unter anderem, weil auch die Rente mit 63 abgeschafft werden soll. Und da wird gesagt, gerade körperlich harte Berufe bräuchten das als Möglichkeit. Und die ersten zwei Wochen der Fußball-WM sind vorbei. Das heißt, heute starten wir mit dem dritten Spieltag. Jetzt geht es also um den Einzug in das 16-Finale. Ja, und um das Ganze noch ein bisschen spannender zu machen, sind die jeweiligen Gruppenspiele ab sofort auch zur gleichen Zeit. Los geht's dann heute Abend um 21 Uhr mit Schweiz gegen Kanada und Bosnien-Herzegowina gegen Katar.
0: Danke dir und wir machen jetzt hier mal weiter mit ganz viel Musik. Shakira habe ich mit Dai Dai, ihre WM-Nummer. Vorher auch noch Nico Santos und jetzt gibt's Milo mit My Lucky Day.

0: Energies an. Immer die besten neuen Hits mit mir, Emily. Ja, kurz vor 20 Uhr und es ist einfach immer noch heiß draußen. Wie krass ist das denn? Und da denkt man automatisch, okay, heute lieber was Leichtes essen, vielleicht einen Salat oder einfach nur ein bisschen Obst. Aber tatsächlich sagen Experten, bei dieser Hitze können ausgerechnet Pommes eine gute Idee sein. Wenn wir schwitzen, verlieren wir nämlich nicht nur Wasser, sondern auch Salz und wichtige Mineralstoffe. Und genau die stecken in so einer schönen salzigen Portion Pommes. Und jetzt verstehe ich auch endlich, warum Freibad-Pommes nach einem Tag in der Sonne immer so lecker schmeckt. Also, gönnt euch heute ruhig was Salziges und natürlich auch ganz viel trinken. Hier sind immer die besten neuen Hits für euch gleich mit Clock Clock.
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schönen Abend. Energy ist an mit mir, Emily. Und ich verabschiede mich jetzt mit einem absoluten Banger von Energy Star Shakira. Zusammen mit Maluma. Hier gibt's Chantaye bei Energy. Macht euch einen schönen Abend.

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Aussies hören wir jetzt hier bei Energy an diesem Mittwochabend. Ich bin Julian. Aussies, die ja ursprünglich aus Island kommt und jetzt Anniversary feiert. Vor 10 Jahren ist sie nach Berlin gezogen. Ist absolut happy mit dieser Stadt. Ist ja auch gerade schwanger. Und schauen wir mal, ob es dann auch ein Berliner wird. Aussies, The Art of Letting Go, hören wir jetzt immer die besten neuen Hits.

0: Immer die besten neuen Hits hört ihr hier bei Energy. Gleich mit David Guetta, der sein, ich sag mal, Beauty-Geheimnis verraten hat. Sieht er mit seinen 58 Jahren wirklich besser denn je aus, ist unglaublich in Shape. Aber es gibt einen Trick, den hat er mir verraten und den gebe ich gleich weiter. Das alles gleich, außerdem hören wir noch Taylor Swift mit immer den besten neuen Hits.
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Energy Sun bei euch an diesem Mittwochabend mit mir, Julian, und jetzt mit dem Gentleman Raver, mit dem Benjamin Button der Producer-Szene, nämlich David Guetta. Mittlerweile 58 Jahre alt und sieht wirklich besser aus denn je. Kein Gramm Körperfett. Man sieht auch immer gerne auf Social Media, wenn er oberkörperfreie Bilder postet. Und das werde ich nie vergessen, dass er vor ein paar Jahren mal zu mir im Interview meinte, ja, ich mache das halt ziemlich klug, ne? Aber das Geheimnis ist, einmal im Jahr richtig, richtig gut in Shape zu sein. Dann machst du davon ganz, ganz viel Fotos, ganz, ganz, ganz viel Bilder, viel Content und postest das dann vereinzelt über das ganze Jahr, sodass jeder denkt, dass du immer so gut aussiehst. Und das ist absolut genial. So David Guetta, der natürlich ein unglaubliches Pensum auch hinlegt. Also im Drei-Wochen-Takt gefühlt kommt ein neuer Song raus. Immer mit richtig, richtig interessanten Feature-Gästen. So auch jetzt mit Jennifer Lopez, J-Lo, Jenny from the Block mit Save Me Tonight und immer den besten neuen Hits hier.

0: Immer die besten neuen Hits hat euch hier bei Energy. Mittwochabend ist es. Ich freue mich sehr, dass ihr mit dabei seid. Hoffe jetzt, dass ihr noch draußen ein bisschen was erledigen könnt, nicht allzu früh schlafen müsst, weil es morgen früh rausgeht. Es ist immer noch so unerträglich heiß, aber auch das werden wir hinbekommen. Gleich Yücel für euch jedenfalls. Außerdem BTS und Michael Patrick Kelly macht den Anfang.
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2: Ich habe mir nur eine Aufgabe aufgehalst quasi. Mich ein guter Bekannter gefragt, du musst die nächsten zwei Stunden, Wochen bin ich beruflich weg. Könntest du mein Haustier füttern?
3: Oh.
2: Du musst nur einmal Mittwoch vorbeikommen. Also das ist ein Mini-Gecko.
3: Ach nein.
2: Ja, habe ich letzte Woche auch schon gemacht. Allerdings ist das in Hamm. Heute auch nochmal hin. Und das bei dem Wetter, du.
3: Also falls in Hamm irgendwo ein Gecko frei rumläuft, dann ist Patrick schuld.
2: Aber ein Mini-Gecko. Also müsst ihr ganz genau hingucken. Setz die Brille auf.
3: Nicht auftreten.
1: Und das gibt's morgen.
3: Es wird heiß, heißer am heißesten. Es wird wirklich jeden Tag jetzt gefühlt wärmer. Und wo kann man da sich Abkühlung holen?
2: Im Kino.
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1: Den französischen DJ/Produzenten Yücel hören wir jetzt hier bei Energy, der sich gerade natürlich auch den Traum eines jeden DJs erfüllt, um im Sommer in Ibiza aufzulegen. Jetzt in dieser Sekunde ist er an seinen Turntables im legendären High Ibiza Club und macht das, wofür er bezahlt wird, vor reichen/schön aussehenden Menschen in weißen Leinenklamotten mit viel zu überteuerten Drinks für gute Laune zu sorgen. Das kann er, das beweist er auch jetzt im Radio mit Moving to the Sun und immer den besten.

um 21 Uhr an diesem Mittwoch, an dem wir uns immer noch in einer sogenannten Tropennacht befinden. Es wird heute nicht kälter als 20 Grad haben. Insofern braucht es Tricks, um auch bei diesen Temperaturen in einem schönen, kühlen Bett einzuschlafen. Was ihr da machen könnt, wie das jeder hinbekommt, das verrate ich euch gleich. Vorher aber immer noch die besten 9 Hits mit Bibi Rexha.

Na, wie habt ihr so geschlafen die letzten Nächte? Genauso beschissen wie ich? So, Energy ist an bei euch an diesem Mittwochabend. Nach 21 Uhr haben wir es teilweise immer noch fast an die 30 Grad. Wir befinden uns in einer sogenannten Tropennacht. Das heißt, auch heute die ganze Nacht sinkt die Temperatur nicht unter 20 Grad. Der Körper, er kann sich kaum regenerieren. Aber es gibt drei Live- bzw. Night-Hacks, die wir euch jetzt noch ganz kurz verraten. Der klassische Lifehack vorm Schlafen gehen, lauwarm duschen ist ganz wichtig. Nicht kalt, sondern lauwarm. Die Blutgefäße weiten sich, der Körper kann die angestaute Hitze leichter loslassen. Dann etwas, was ihr jetzt heute noch vorbereiten könnt für morgen, die Bettwäsche in den Gefrierschrank. Zum Beispiel so einen Kissenbezug, so eine halbe Stunde in den Tiefkühler legen, es bewirkt Wunder. Und im Winter kennen wir das, wir machen eine Wärmflasche. Jetzt könnt ihr euch eine Kühlflasche machen. Das heißt, einfach mal so kaltes Wasser.

1, 2, 3, 4, 5. Lasst uns hier so eine kleine Leidensgemeinschaft sein, die aber aus sich hinaus wächst und im gegebenen Fall auch alle damit kühlt. Naja, insofern, gute Nacht. Jetzt erstmal So Easy to Fall in Love. Olivia Dean und immer die besten neuen Hits.

0: Mittwochabend hier bei Energy. Ich freue mich sehr, dass ihr mit dabei seid. Ich bin Julian, jetzt mit auf Flo, F-L-O und Leak It, eine dreiköpfige Band, Pop-Girl-Band aus London. Gibt ja eine große Historie an britischen Girl-Bands. Spice Girls, klar, die Mutter aller Pop-Bands. Außerdem dann natürlich die Sugar Babes und Flo scheinen genau diesen Weg konsequent weiterzugehen. Leak It, haben wir jetzt immer die besten neuen Hits.
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0: Immer die besten neuen Hits hört euch hier bei Energy gleich mit Olivia Rodrigo, die ein Festival plant und zwar nur für weibliche Headliner. Das findet in Kalifornien statt, hat sie jetzt bekannt gegeben, wer da alles spielt und warum sie vor allen Dingen das macht, das verrate ich euch alles gleich.
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Also, und jetzt geht's um sie hier. Energy Sun bei euch an diesem Mittwochabend, heute mit mir Julian. Und Olivia Rodrigo war so einer der ganz wenigen Lichtblicke, die sich in Corona ergeben haben. Ihr großer Stern ging da nämlich auf, hat alles im Pophimmel überstrahlt und ist jetzt auch dabei, sich einzusetzen für Dinge, die sie für richtig hält. Hat sich ja etabliert von diesem Disney-Star-Image, ist jetzt wirklich eine große, große Künstlerin, spielt die größten Festivalbühnen der Welt. Und da ist ihr aufgefallen, sag mal, da sind schon immer noch deutlich viel, viel mehr Männer als Frauen gebucht, ne? Egal wo ich spiele, auf den Festivals. Und dieser Gedanke hat in ihr ausgelöst, dass sie jetzt ihr eigenes Festival veranstalten will, mit ausschließlich Frauen als Headlinern. Unter anderem jetzt schon mit dabei Chaperone, Doji und Cat's Eye im August in Kalifornien. Soll ihr erstes Festival nämlich stattfinden. Und das Beste ist, der Erlös des Festivals geht an Wohltätigkeitsorganisationen, die sich für Frauen und Mädchen einsetzen und diese fördern. Das halte ich, der mit einer Staatsanwältin verheiratet ist, für einen absolut fantastischen Step, vor allen Dingen, weil ich auch durch die Arbeit meiner Frau weiß, wie oft Frauen eben noch auch in wichtigen Positionen unterrepräsentiert sind. 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Das so als kleiner Tipp für diesen Mittwochabend.

0: immer die besten neuen Hits hört euch hier bei Energy gleich mit Taylor Swift für euch. Außerdem Holly Humberstone und Harrison macht den Anfang. All the things she said, alles gleich hier bei Energy.
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Es ist spät geworden hier bei Energy an diesem heißen Mittwochabend, aber das Wachbleiben, es hat sich gelohnt, denn wir hören jetzt zum allerersten Mal den ganz neuen Song von Felix Jähn gemeinsam mit Omar Rüthberg. Ist ein venezolanischer / schwedischer Sänger und Schauspieler, den Felix Jähn schon seit einiger Zeit kennt. Und jetzt haben sie aber zum allerersten Mal gemeinsam Musik gemacht. Siren heißt der Song, haben wir jetzt immer die besten neuen Hits.

0: Julia.
1: Um 22 Uhr an diesem schweißtreibenden Mittwochabend, an dem wir gleich klären werden, was so die perfekte Temperatur zum Einschlafen ist. Viele haben jetzt mittlerweile auch schon so Klimaanlagen auf Rollen, die man sich mit so einem Schlauch ins Schlafzimmer reinstellen kann. Worauf ihr die einstellen solltet, um wirklich perfekt zu schlafen, das verraten wir euch gleich in der neuen Runde von Fakt oder Fake. Vorher jetzt aber noch Leonie mit immer den besten neuen Hits.

0: Schwitzend steht sie auf der Showtreppe mit ihrem Paillettenkleid an, tänzelt sie die Treppe runter, jetzt bei mir hier in der Sendung.
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0: Meine liebe Kollegin Schale, schwitzend, weil es natürlich auch jetzt immer noch nach 22 Uhr viel zu warm ist.
2: Ja, und gut, dass ihr nicht seht, wie ich gerade mit meinem Paillettenkleid ausgerutscht bin. Das war sehr peinlich.
0: Das Radio ist Kino im Kopf, meine Liebe. Ja. Was kein Kino ist und die aktuellen Temperaturen auch in den Wohnungen, es ist viel zu heiß, um einzuschlafen. Ja. Und darum dreht sich auch die heutige Aussage. Die optimale Schlaftemperatur für uns Menschen sind nämlich exakt 18 Grad. Fakt oder Fake?
2: Oh, ich könnte mir vorstellen, dass es nicht ganz... Ich sag Fakt.
0: Fantastisch. Die optimale Schlaftemperatur für uns Menschen sind tatsächlich 18 Grad.
2: Yes.
0: Ist nicht zu kalt, ist nicht zu warm. Wer da jetzt nicht gerade drankommt, weil er keine

So, jetzt eine belgische Co-Produktion hier bei Energy. Milo, den kennen wir schon lange, seit 20 Jahren, macht er, ich will nicht sagen immer das Gleiche, sondern immer das gleich Erfolgreiche. Hat eine Gitarre in der Hand, singt mit seiner unverkennbaren Milo-Stimme über Gott und die Welt und ist damit wahnsinnig erfolgreich und hat sich aber jetzt eben auch aus Belgien ein bisschen EDM-Hilfe geholt von DJ Licious. Forever Young heißt der Song, hören wir jetzt immer die besten neuen Hits.

0: Immer die besten neuen Hits hört ihr hier bei Energy gleich mit Dracula für euch von Tame Impala, außerdem Benson Boone und Kygo macht den Anfang.
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0: Die ganze Sportwelt schaut gerade in die USA, denn... Richtig, da war gestern Draft. Die NBA, die beste Basketballliga der Welt, hat gerade wieder geladen. Mein lieber Kollege Armani ist da.
1: Servus.
0: Unser absoluter Basketball-Experte. Armani, Deutschland ist ja wirklich Basketballland, ne? Amtierender Weltmeister, amtierender Europameister.
1: Ganz genau. Und jetzt haben wir insgesamt 9 NBA-Spieler, die deutsch sind. Und heute Nacht sind es 2 mehr geworden. Also,
0: so, du hast es nämlich für uns verfolgt. Draft, ne? In den USA gibt es ein anderes Transfersystem. Da sind die besten College-Spieler immer, werden vergeben, es wird gedraftet. Und die, die im letzten Jahr am schlechtesten abgeschnitten haben, haben den ersten Pick.
1: Ganz genau, so ungefähr, ja, vom Simple Predict.
0: Und jetzt haben wir 2 neue Deutsche, erzähl mal.
1: Ganz genau, also letzte Nacht in Brooklyn war der NBA Draft und an Stelle 15 und an Stelle 18 sind jeweils, oder besser gesagt 14 und 18 sind 2 Deutsche gepickt worden. Einmal Hannes Steinbach, der hat letztes Jahr in Washington am College gespielt, davor in Deutschland, der ist aus der Heimat wie Dirk Nowitzki. Und an Stelle 18 war Christian Anderson Jr., der hat auch schon in der deutschen Nationalmannschaft gespielt.
0: Mhm. Also wirklich, Dirk Nowitzki war ja so der Erste, der das Ganze geebnet hat. Dann kamen Dennis Schröder, die Wagner-Brüder und jetzt werden es einfach immer mehr. Das heißt, wir werden auch in Zukunft eine große Rolle im Weltbasketball spielen, oder?
1: Ja, ganz genau. Und wir haben jetzt 2 deutsche Mannschaften in der NBA, Orlando Magic und die Charlotte Hornets sind jetzt auch Team Deutschland.
0: Ganz kurz noch, weil wir die Wagner-Brüder angesprochen haben. Moritz Wagner, läuft der Vertrag aus bei den Orlando Magic? Wie wird es da bei dem weitergehen?
1: Gute Frage. Ich hoffe, er bleibt in der NBA. Ich hoffe, er findet einen neuen Vertrag, eine neue Mannschaft, aber... Mal gucken.
0: Aber fest steht, er wird die Orlando Magic vermutlich verlassen.
1: Höchstwahrscheinlich ja.
0: Armani, unser Basketball-Experte. Kleiner Ausflug in die Welt des amerikanischen Sports. Danke dir, mein Lieber.

0: Immer die besten neuen Hits hier bei Energy. Mittwochabend ist es. Ich bin Julian. Ich freue mich sehr, dass ihr mit dabei seid. Hoffe, es geht euch gut. Gleich mit Nesta. Außerdem haben wir Milo und Purple Disco Machine. Macht den Anfang.
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Es ist spät geworden hier bei Energy Mittwochnacht. Ich bin Julian, schön, dass ihr mit dabei seid. Jetzt mit Nesta, skandinavische Sängerin slash Songwriterin, hatte vor anderthalb Jahren so ihren großen Durchbruch mit Maybe BF. Jetzt weiß man aber immer in Zeiten des viralen Momentums auf TikTok oder Instagram, dass so ein Hit jeder mal haben kann. Wichtig ist das, was danach kommt, und das hat sie wirklich hervorragend gemeistert, wie ich finde. Legt jetzt auch nach mit Yes Girl. Nesta, immer die besten neuen Hits.

um 23 Uhr an diesem Mittwoch. Freue mich sehr, dass ihr zu dieser späten Zeit noch mit am Start seid. Lasst uns jetzt den Tag so ganz entspannt gemeinsam ausklingen. Gleich mit dem großen Harry Styles für euch. Vor jetzt aber noch Alex Warren, Fever Dream und immer die besten neuen Hits.

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Michael Schulte hören wir jetzt hier bei Energy. Hat eine Karriere hingelegt, wie man sie noch vor dem TikTok-Zeitalter gemacht hat. Nämlich Castingshows. War bei The Voice of Germany mit am Start und hat da auf sich aufmerksam gemacht, wie so viele vor ihm auch, aber hat das Ganze weitergetragen. 2018 ist er beim ESC für Deutschland angetreten, ist Vierter geworden. Eine unvorstellbare Leistung, vor allen Dingen mit der deutschen ESC-Historie und seitdem immer noch so groß im Geschäft. Lovesick, Michael Schulte haben wir jetzt immer die

0: Immer die besten neuen Hits hat er hier bei Energy gleich mit Tyler für euch. Außerdem Kamrat und Dermot Kennedy macht den Anfang.
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Na, wie habt ihr so geschlafen die letzten Nächte? Genauso beschissen wie ich? So, Energy ist an bei euch an diesem Mittwochabend. Nach 21 Uhr haben wir es teilweise immer noch fast an die 30 Grad. Wir befinden uns in einer sogenannten Tropennacht. Das heißt, auch heute die ganze Nacht sinkt die Temperatur nicht unter 20 Grad. Der Körper, er kann sich kaum regenerieren. Aber es gibt drei Live- bzw. Night-Hacks, die wir euch jetzt noch ganz kurz verraten. Der klassische Lifehack vorm Schlafengehen, lauwarm duschen ist ganz wichtig. Nicht kalt, sondern bauwarm. Die Blutgefäße weiten sich, der Körper kann die angestaute Hitze leichter loslassen. Dann etwas, was ihr jetzt heute noch vorbereiten könnt für morgen, die Bettwäsche in den Gefrierschrank. Zum Beispiel so einen Kitzenbezug, so eine halbe Stunde in den Tiefkühler legen, es bewirkt Wunder. Und im Winter kennen wir das, wir machen eine Wärmflasche. Jetzt könnt ihr euch eine Kühlflasche machen. Das heißt, einfach mal so kaltes Wasser rein in die Wärmflasche, die euch dann aber über die Nacht hinweg kühlt. Das sind mal so drei Lifehacks, die man einfach so ganz schnell machen kann. Wenn ihr aber noch andere habt, wo ihr sagt, pass auf, das habe ich für mich rausgefunden, das funktioniert jedes Mal, ich kann damit so herrlich gut schlafen, temperaturunabhängig, dann gerne auch her damit. 030 26 1 2 345. Lasst uns hier so eine kleine Leidensgemeinschaft sein, die aber aushießig hinaus wächst und im gegebenen Fall auch alle damit kühlt. Naja, insofern, gute Nacht. Jetzt erstmal So Easy to Fall in Love, Olivia Dean, und immer die besten neuen Hits.

0: Immer die besten neuen Hits hier bei Energy. Gleich mit Malik Harris für euch. Außerdem die Jungs von BTS und Michael Patrick Kelly macht den Anfang.
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Es ist spät geworden hier bei Energy an diesem Mittwoch, so spät, dass ich raus bin für heute. Ich habe Feierabend. Schön, dass ihr mit dabei wart. Ihr hört mich, wenn ihr wollt, morgen wieder 20 Uhr bin ich für euch da. Bis dahin, lasst ihr Energy durchlaufen. Wer macht damit nichts falsch? Und ich verabschiede mich jetzt mit Malik Harris, Lie to Me, und sage ciao. Ich bin raus. Komm

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